0: Ruhe jetzt Warnemünde. Die NRW-Region hat im Falle einer Olympia-Ausrichtung den Ortsteil im Norden von Rostock als Standort für Segel-Events auserkoren. Das hat der Deutsche Olympische Sportbund mitgeteilt. Am Samstag entscheidet der DOSB, mit welcher Stadt sich Deutschland für Olympia 2036, 40 oder 44 bewirbt. Im Rennen sind München, Berlin und Köln-Rhein-Ruhr. Die Sterne funkeln uns entgegen. In einigen Niederungen gibt's Nebel. Es ist knackig kalt bei +4 bis -2 Grad. Brrr. Tagsüber bekommen wir viel Sonnenschein neben ein paar harmlosen Wolken. Es geht rauf auf 16 bis 21 Grad. Am Donnerstag bringt der auffrischende Wind neben mehr Wolken auch einige Schauer und Gewitter, vor allem in der Osthälfte. Aber ab dem Wochenende wird's wieder freundlicher und nochmal wärmer.
1: Hallo, hier ist Jan aus der Alpenwelle Verkehrsredaktion. Die Verkehrslage bei uns? Alles frei. Die Alpenwelle wünscht gute Fahrt.
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1: Ich bin Joshua Heise. Medikamente einfach in der Drogerie um die Ecke abholen. Diesen Service bietet die Online-Apotheke von DM zumindest für bestimmte Medikamente an. Das passt der Wettbewerbszentrale nicht. Sie hat geklagt und heute prüft das Landgericht Karlsruhe den Fall. Finn Wiens berichtet.
2: Seit knapp einem Jahr vertreibt die Drogeriemarktkette unter dem Namen DM Med rezeptfreie, apothekenpflichtige Medikamente. Darunter fallen etwa Schmerzmittel wie Ibuprofen oder Paracetamol. Die Wettbewerbszentrale sieht darin eine Vermischung von Drogerie- und Apothekenangebot und klagt deshalb dagegen. Das Gericht will nun prüfen, ob die Online-Apotheke hinreichend vom eigentlichen Angebot der Drogeriekette getrennt ist.
1: Die von der Bundesregierung geplante Spritpreisbremse kommt nach Ansicht von Verdi-Chef Wernicke viel zu spät. Bis die staatlich mitbestimmten Höchstpreise kämen, würden sich die Mineralölkonzerne weiter dumm und dusselig verdienen, sagte er dem Redaktionsnetzwerk Deutschland. Auch vom neuen Tankrabatt hält Wernicke nichts. Besser wären aus seiner Sicht gezielte Unterstützungen für Gering- und Mittelverdiener. Rund 37% der Menschen in Deutschland nutzen regelmäßig KI, auch Politiker. Bundestagsvizepräsidentin Lindholz rät jetzt aber den Abgeordneten, auf rein KI-generierte Reden zu verzichten. In politischen Debatten sollten eigene Gedanken und eigene Sprache erkennbar bleiben, sagte die CSU-Politikerin der Rheinischen Post. KI-Tech

0: Brrr. Tagsüber bekommen wir viel Sonnenschein neben ein paar harmlosen Wolken. Es geht rauf auf 16 bis 21 Grad. Am Donnerstag bringt der auffrischende Wind neben mehr Wolken auch einige Schauer und Gewitter, vor allem in der Osthälfte. Aber ab dem Wochenende wird's wieder freundlicher und nochmal wärmer.
1: Hallo, hier ist Jan aus der Alpenwelle Verkehrsredaktion. Nur ein Wort: läuft. Die Alpenwelle wünscht gute Fahrt.
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1: Ich bin Joshua Heise. Verdi-Chef Wernicke hält absolut gar nichts von den Reformplänen der Bundesregierung. Das schlechte Abschneiden der Koalitionsparteien bei den letzten Wahlen sei die Quittung für das Zusammenstreichen des Sozialstaates, sagte er dem Redaktionsnetzwerk Deutschland. Weiter vermisse er in den Reformen Empathie und ein Gefühl für das Leben der normalen Menschen. Das hätten viele Politiker in Berlin wohl nie gehabt. Vor der nahenden Grippesaison ruft das Robert-Koch-Institut Eltern dazu auf, Kinder mit Vorerkrankungen impfen zu lassen. Dies sei bei maximal 10% der Fall, heißt es. Grund: die Grippe werde nicht als Bedrohung wahrgenommen. Die RKI-Empfehlung richtet sich an Kinder mit chronischen Erkrankungen der Atemwege oder des Herzkreislaufs, Diabetes oder Adipositas. Bei der UN-Generaldebatte in New York geht es heute unter anderem um den Ukraine-Krieg. Der ukrainische Präsident Selenskyj wird eine Rede halten. Er hatte gestern am Rande der UN-Vollversammlung mit US-Präsident Trump gesprochen. Tina Eck berichtet.
2: In seiner Rede hatte Trump optimistisch prophezeit, dass der Ukraine-Krieg bald vorbei sein könnte. Man werde den Konflikt lösen, und zwar schneller als alle denken, meinte Trump. Beim Treffen mit Trump am Rande der UN-Generaldebatte hat Selenskyj erneut die Teilwaffenruhe im Energiebereich angesprochen. Auch Vertreter der USA und des Irans verhandelten am Rande des UN-Events viele Stunden lang. Die Gespräche seien gut gelaufen, sagte Trump.
1: Mexikos Pazifikküste rüstet sich für Hurricane Polo. Wegen der erwarteten Auswirkungen des Tropensturms der höchsten Stufe 5 fällt in Küstengebieten teilweise der Unterricht aus. Das Baden im Meer ist verboten. Polo wird die Küste laut Präsidentin Scheinbaum nicht direkt erreichen. Dennoch werden heftige Regenfälle erwartet. Das kann zu Erdrutschen und Überschwemmungen führen. Heute bekommen wir viel Sonnenschein neben ein paar harmlosen Wolken. Es geht rauf auf 16 bis 21 Grad. Am Donnerstag bringt der auffrischende Wind neben mehr Wolken auch einige Schauer und Gewitter.

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1: Ich bin Joshua Heise. Guten Morgen. In Hamburg beginnt heute der Extremwetterkongress. Forschende und Meteorologen wollen dabei über die Auswirkungen des Klimawandels sprechen und wie man sich besser gegen Hitzewellen, Starkregen oder Überschwemmungen wappnen kann. Nach Angaben des Robert-Koch-Instituts sind in diesem Jahr rund 16.000 Menschen in Deutschland an den Folgen von Hitze gestorben. Durch den Wegfall der Zollfreigrenze für Pakete aus dem Ausland sollen Billighändler wie Temu oder Shein besser bekämpft werden. Doch laut dem Handelsverband Deutschland kommen täglich immer noch Hunderttausende Pakete nach Deutschland. Der Zoll könne die Masse nicht ausreichend kontrollieren, beklagt Verbandschef Gent bei T-Online. Er fordert deshalb eine zentrale Marktaufsicht für Händler aus Drittstaaten. Medikamente einfach in der Drogerie um die Ecke abholen. Diesen Service bietet die Online-Apotheke von DM zumindest für bestimmte Medikamente an. Das passt der Wettbewerbszentrale nicht. Sie hat geklagt und heute prüft das Landgericht Karlsruhe den Fall. Finn Wiens berichtet.
2: Seit knapp einem Jahr vertreibt die Drogeriemarktkette unter dem Namen DM Med rezeptfreie, apothekenpflichtige Medikamente. Darunter fallen etwa Schmerzmittel wie Ibuprofen oder Paracetamol. Die Wettbewerbszentrale sieht darin eine Vermischung von Drogerie- und Apothekenangebot und klagt deshalb dagegen. Das Gericht will nun prüfen, ob die Online-Apotheke hinreichend vom eigentlichen Angebot der Drogeriekette getrennt ist.
1: Die deutschen Volleyballer sind im Viertelfinale der Europameisterschaft in Bulgarien ausgeschieden. Die Mannschaft von Bundestrainer Botti unterlag dem Titelverteidiger Polen mit satten 0:3. Und in der Fußball-Champions League der Frauen ist der FC Bayern nicht über ein 2:2 Unentschieden gegen Manchester City hinausgekommen. Heute bekommen wir viel Sonnenschein neben ein paar harmlosen Wolken. Es geht rauf auf 16 bis 21 Grad. Am Donnerstag bringt der auffrischende Wind neben mehr Wolken auch einige Schauer und Gewitter, vor allem in der Osthälfte. Aber ab dem Wochenende wird's wieder freundlicher und nochmal wärmer.
3: Guten Morgen, hier ist Silvia aus der Alpenwelle Verkehrsredaktion. Nix los, ihr kommt überall prima durch. 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
2: Widder. Ihr ausgeglichenes Wesen macht großen Eindruck. Negatives ist wie weggeblasen.
1: Stier.
2: Eine dumme Situation können Sie mit Offenheit entschärfen. Seien Sie aber trotzdem ehrlich.
3: Zwilling.
2: Keiner kann es Ihnen momentan recht machen. Sie stehen einfach selbst unter Druck.
1: Krebs.
2: Gerade im Privatleben sollten Sie zeigen, dass man mit Ihnen rechnen kann. Sie gewinnen das, was Sie sich erhofften.
3: Löwe.
2: Von einer neuen Bekanntschaft sollten Sie sich nicht zu viel versprechen. Bewahren Sie den kritischen Blick.
1: Jungfrau.
2: Nicht immer läuft alles zu Ihrer vollsten Zufriedenheit. Das liegt nicht unbedingt an den anderen.
3: Waage.
2: Ihre Großzügigkeit wird anerkannt. Das ist ein Tag wie im Bilderbuch für Sie.
1: Skorpion.
2: Zögern ist für Sie eher untypisch. Trotzdem sollten Sie eine Entscheidung gut durchdenken.
3: Schütze.
2: Sie sind begeisterungsfähig und allem Neuen gegenüber wieder aufgeschlossen. Schreit nach Erfolg bei Ihnen.
1: Steinbock.
2: Provokationen aller Art sollten Sie heute vermeiden. Suchen Sie einen Rhythmus für den Tag.
3: Wassermann.
2: Entweder wird der Wassermann persönlich kritisiert oder sein Team. Sie können bei beiden viel lernen.
1: Fische.
2: Unternehmungen stehen unter einem guten Stern. Aber nur wenig gelingt im Alleingang.
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1: Ich bin Fabian Schaffer. Guten Morgen. Die von der Bundesregierung geplante Spritpreisbremse kommt nach Ansicht von Verdi-Chef Wernicke viel zu spät. Bis die staatlich mit bestimmten Höchstpreise kämen, würden sich die Mineralölkonzerne weiter dumm und dusselig verdienen, sagte er dem Redaktionsnetzwerk Deutschland. Auch vom neuen Tankrabatt hält Wernicke nichts. Besser wären aus seiner Sicht gezielte Unterstützungen für Gering- und Mittelverdiener. Bei der UN-Generaldebatte in New York geht es heute unter anderem um den Ukraine-Krieg. Der ukrainische Präsident Zelensky wird eine Rede halten. Er hatte gestern am Rande der UN-Vollversammlung mit US-Präsident Trump gesprochen. Tina Eck berichtet.
2: In seiner Rede hatte Trump optimistisch prophezeit, dass der Ukraine-Krieg bald vorbei sein könnte. Man werde den Konflikt lösen und zwar schneller als alle denken, meinte Trump. Beim Treffen mit Trump am Rande der UN-Generaldebatte hat Zelensky erneut die Teilwaffenruhe im Energiebereich angesprochen. Auch Vertreter der USA und des Irans verhandelten am Rande des UN-Events viele Stunden lang. Die Gespräche seien gut gelaufen, sagte Trump.
1: Die US-Schauspielerin Hayden Panettiere ist wohl an einer Überdosis verschiedener Substanzen gestorben. Laut Autopsiebericht fanden sich in ihrem Blut Fentanyl sowie mehrere Medikamente. Fentanyl ist ein synthetisches Opioid und 50-mal stärker als Heroin. Panettiere war am 16. August im Alter von 36 Jahren gestorben. Auch wenn die Polizei von einem Unfall ausgeht, wird noch weiter ermittelt. Die bayerischen Staatsgemäldesammlungen haben ein NS-Raubkunstgemälde an die Erben einer jüdischen Bankierswitwe in den USA zurückgegeben. Die Übergabe fand in der deutschen Botschaft in Washington statt. Sophie Heilbronner war 1938 vor den Nazis in die USA geflohen. Ihr Umzugscontainer mit dem Gemälde von Albert Lang war beschlagnahmt und 1943 versteigert worden.
3: Das Alpenwelle-Wetter heute zum offiziellen Start in den Herbst. Ja, es ist soweit. Der Herbst, der geht jetzt los und der bringt wahnsinnig kaltes Wetter. Zumindest heute Morgen ins Alpenwelle-Land. In den Frühstunden klar und wirklich sehr, sehr kalt. Örtlich kann dann auch noch der Nebel da sein. Tagsüber aber ansonsten heute ganz, ganz viel Sonnenschein, wenige harmlose Wolken unterwegs und es wird nochmal angenehm warm. Temperaturen heute 17 bis maximal 20 Grad. Die weiteren Aussichten. Morgen, da werden die Wolken immer mehr und es wird auch sauber frisch. Dazu erwarten uns vor allem östlich der Isar ein paar Schauer und Gewitter ab Freitag und am Wochenende, da scheint aber Gott sei Dank wieder die Sonne. Temperaturen, die ändern sich erst einmal wenig. Am Wochenende soll es dann ein bisschen wärmer werden. Der Alpenwelle Verkehrsservice um kurz nach 6. Ihr kommt aktuell noch gut durch. Aber die Blitzer sind noch da. In Starnberg auf der Prinz-Karl-Straße, Höhe Schule in der 30er-Zone. In Kleinhelfendorf wird geblitzt bei Aying. Ortsdurchfahrt bei der Kirche steht er da. In Holzkirchen auf der Heigenkammerstraße wird noch geblitzt. In Miesbach von Weyern kommend zwischen dem Ortseingang und dem Kreisverkehr. In Greiling blitzens am Feuerwehrhaus. In Penzberg auf der Sindelsdorfer Straße. Und in Lengries steht der Blitzer an der

Manche, die kuscheln noch im Bett und es gibt sogar welche, die jetzt erst von der Nachtschicht heimkommen. Und wir suchen euch. Gute Nacht an alle Nachtschichtler. Sind denn von euch jetzt gerade welche dabei? Schreibt mir doch bitte gerne, bevor ihr ins Bett geht, unter der 08041 799 und 4x4. Einfach schreiben, Servus, ich bin da, so und so, komm gerade von der Nachtschicht und so weiter. Der Rest kommt aber jetzt erst einmal gut rein in den Tag, gemeinsam mit einfach mehr Musik. Eagle Eye Cherry am Start mit Safe Tonight, davor selig mit Alles auf einmal und wir gehen rein mit einem aktuellen WM-Song, Shakira und Burna Boy. 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

0: Viertel nach sechs. Die Alpenwelle Morning Show. Eagle Eye Cherry. Safe Tonight. Wir starten entspannt rein in diesen Mittwochmorgen. Und was gegen Entspannung helfen kann? Also solltet ihr vielleicht ein bisschen Entspannung brauchen. Ich habe einen Tipp für euch. Ohne Witz, dieses Zwitschern hat eine absolut wohltuende Wirkung auf uns. Das war übrigens eine Amsel. Und bestätigt hat es jetzt der Biologe Christoph Randler von der Universität Tübingen. Der hat es nämlich in der Studie herausgefunden.
1: Und auf weiteren Plätzen, zum Beispiel der Fitis oder auch die Mönchsgrasmücke. Und auf den letzten Plätzen waren dann so Rufe wie Krähenrufe oder Gansrufe, die Gänse, die so krächzen. Wenn die so eine tonale Struktur haben, also wenn die schön klingen, melodiös klingen, so ein bisschen fließend daherkommen, dann werden die als positiv interpretiert. Und wenn die so krächzend viele Störgeräusche quasi imitierend sind, dann werden die als eher unangenehm wahrgenommen.
0: Insgesamt 123 Vogelarten haben den Studienteilnehmern dafür was vorgezwungen. Oder so ein bisschen gekrächzt.
1: Und in einem anderen Punkt haben wir eben geschaut, was passiert, wenn wir Menschen mit in die Natur nehmen, auf einen Vogelspaziergang. Und da haben wir auch gefunden, dass eben Stresshormon Cortisol sich senkt durch diesen Vogelspaziergang, genauso wie Blutdruck und Puls.
0: Ja, die Studienergebnisse, die sind aber nicht nur für uns persönlich interessant. Ganze Städte könnten sie jetzt beeinflussen oder zumindest künftige Stadtplanungen.
1: Die meisten haben ja keinen eigenen Garten, sondern leben ja in einem Wohnblock, das auch für die Natur erfahrbar wird. Und es geht am besten über urbane Grünflächen. Und tatsächlich, da die Amsel ja Platz 1 war, kann man einfach davon ausgehen, überall, wo man so eine urbane Grünfläche jetzt initiiert, neu aufbaut, neu errichtet, dass die Amsel kommen wird. Mit den verbundenen, hoffentlich positiven Effekten.
0: Es ist auch super entspannt, Vogelgezwitscher, bin ich euch ehrlich. Oh. Also kommt, das ist doch Entspannung pur. Bin ich direkt wieder besser drauf. Als nächstes soll übrigens untersucht werden, das ist kein Witz, ob beispielsweise Opern- oder Heavy-Metal-Fans jeweils andere Vögel entspannend finden. Was jeder entspannend findet, ist einfach mehr Musik. Und die gibt's hier.

0: euer Morgen im Alpenmelleland. Sheryl Cole und Parachute um 6.21 Uhr. Hier die Alpenwelle Morning Show. Schönen guten Morgen.
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6.26 Uhr, euer Morgen im Alpenwelle-Land. Perfektes Frühstück ist ja frisches Obst. Und genau das gibt's bald völlig umsonst bei uns hier im Alpenwelle-Land. Neue Aktion in Icking. Gleich mehr in unseren Alpenwelle-Regionalnachrichten. Euer Update am Mittwochmorgen nach Billy Joel.

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1: Genau 6.30 Uhr, 6:30.
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2: Mit Alexander Blumtritt. In Icking können Bürger heuer erstmals kostenlos Äpfel und anderes Obst von ausgewählten Bäumen pflücken. Möglich macht das die Aktion Gelbes Band. Der Bund Naturschutz hat eine Streuobstwiese an der B11 südlich des Bauhofs angelegt. Jetzt werden erstmals einige der Bäume für jedermann zur Ernte freigegeben. Erkennbar sind die Bäume an einem gelben Band. Die gelben Bänder werden heute Nachmittag angebracht. Die bundesweite Aktion soll dazu beitragen, ungenutztes Obst zu ernten und Lebensmittelverschwendung zu vermeiden. Im Mehrgenerationenhaus Rottach-Egern dreht sich in den kommenden Wochen alles um die ersten 19 Artikel des Grundgesetzes. Unter dem Titel »Die Grundrechte gehören auf den Tisch« wird dort eine Ausstellung der Künstlerin Hilo Fuchs gezeigt. Zu sehen sind unter anderem Illustrationen und Keramiken, die sich mit den Grundrechten auseinandersetzen. Eröffnet wird die Ausstellung mit einer interaktiven Vernissage am Samstag, dem 10. Oktober. Besucher können sich dabei nicht nur die Arbeiten ansehen, sondern sich auch selbst kreativ mit dem Thema Grundrechte auseinandersetzen. Auf Unternehmen im Alpenwelleland kommen neue Vorgaben für Umweltwerbung zu. Ab dem 27. September gelten europaweit strengere Regeln für Aussagen wie nachhaltig, umweltfreundlich oder klimaneutral. Die Industrie- und Handelskammer für München und Oberbayern warnt vor zusätzlichem Aufwand, vor allem für kleinere Betriebe. Mit den neuen Vorgaben will die EU irreführende Umweltwerbung und sogenanntes Greenwashing eindämmen. Bei Verstößen können Unternehmen unter anderem wettbewerbsrechtlich abgemahnt werden.
1: Das Alpenwelle-Wetter heute Morgen ist es klar und wirklich super, super frisch. Tagsüber erleben wir viel Sonnenschein, ansonsten nur harmlose Wolken unterwegs. Es wird doch angenehm warm, kann ich sagen. Temperaturen heute 17 bis maximal 20 Grad. Aber jetzt ist schon wirklich kalt. Bei euch in Bichl aktuell 2 Grad. Sachsenkamm 5 Grad. Und bei uns in Bad Tölz und auch bei euch in Bad Tölz aktuell 4 Grad. Es ist der Herbst. Der Herbst, der startet heute offiziell und bringt eben dieses kalte Wetter sofort mit. Die weiteren Aussichten. Morgen, da haben wir einen sehr auffrischenden Wind und dann kommen von München her viele, viele Wolken und es kann auch mal regnen und ein bisschen gewittern. Am Freitag und am Wochenende scheint dafür wieder die Sonne. Temperaturen ändern sich erstmal wenig. Am Wochenende soll es dann wärmer werden.
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1: Der Alpenwelle Verkehrsservice um kurz nach 6:30. Ihr kommt noch gut durch. Geblitzt wird trotzdem in Starnberg auf der Prinz-Karl-Straße, Höhe der Schule, in der 30er-Zone. In Klein-Helfendorf bei Aying wird geblitzt, Ortsdurchfahrt bei der Kirche. In Holzkirchen steht einer auf der Heigenkammerstraße. In Miesbach von Weyern kommend, zwischen dem Ortseingang und dem Kreisverkehr. In Greiling wird geblitzt am Feuerwehrhaus. In Penzberg auf der Sindelsdorfer Straße. Und in Lenggries steht der Blitzer auf der Obergrieser Straße bei der Bushaltestelle. Habt ihr noch einen Blitzer entdeckt oder vielleicht einen, den ich von meiner Liste streiche? Kann, dann gebt mir Bescheid. Einfach eine WhatsApp schreiben ins Studio. Geht ganz easy unter der 08041 799 und 4x der 4. Gute Fahrt.
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1: Mit mir Thomas Wiegele, absolute Knallenummer zum Start in den Herbst. Kaigo.
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1: Davor noch Tove Lo. Und zum Wachwerden für euch gibt's eine 90er-Nummer. Wir werden Mach mit den Soul Sisters. Facing Love, 6:34 Uhr.

0: 6.44 Uhr hier die Alpenwelle Morning Show mit Kygo, Khalid und Griffin. Save my love. Hinter ganz vielen Erfindungen, die uns bis heute im Alltag begleiten, da steckt immer eine wahnsinnig spannende Geschichte. Und heute geht's um eine Erfindung, die Ordnung in unserem Kleiderschrank bringen soll.
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2: Der Kleiderbügel. Anfang des 20. Jahrhunderts kommt der Amerikaner Albert Parkhouse morgens zur Arbeit. Als er seine Jacke aufhängen will, sind schon alle Garderobenhaken besetzt. Genervt schaut er sich in der Werkstatt um und dabei bemerkt er ein langes Stück Draht. Und dann macht es Klick.
3: Was, wenn sich daraus eine Art Kleiderhalter biegen lässt?
2: Er probiert ein bisschen herum und formt den Draht zu zwei Flügeln mit einem Haken in der Mitte. Und zack, die Jacke lässt sich ordentlich und knitterfrei an allen möglichen Vorsprüngen aufhängen. Schon bald wird die Idee millionenfach hergestellt und in Kaufhäusern und Kleiderschränken selbstverständlich. Heute gehören Kleiderbügel praktisch in jeden Kleiderschrank. Überfüllte Kleiderhaken in einer Werkstatt, ein Stück Draht, eine clevere Idee und eine Erfindung, die bis heute für Ordnung in der Garderobe sorgt.
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4: Ich bin Fabian Schaffer. Guten Morgen. Die 12-Uhr-Regel an Tankstellen soll weg, das fordert der ADAC. Zwar wurde die Zahl der täglichen Preisänderungen erheblich reduziert, gesenkt habe das die Spritpreise jedoch nicht. Lea Matschulat berichtet.
5: Die 12-Uhr-Regel habe dazu geführt, dass sich der Preis für den Liter Benzin oder Diesel pro Tag viel deutlicher ändere als vorher. Und das nicht zum Vorteil der Autofahrer, findet der ADAC. Wer mittags nach 12 Uhr tanken müsse, der habe erhebliche Zusatzkosten.
4: In Bayern sind in diesem Jahr weniger Menschen ertrunken als im Vorjahreszeitraum. Das hat die DLRG in ihrer Sommerbilanz mitgeteilt. Zwischen Jahresbeginn und dem 15. September sind 61 Menschen beim Baden gestorben. 2025 waren es 73. Trotzdem die meisten aller Bundesländer. Die meisten Todesfälle gab es in Seen und Flüssen. Betroffen waren vor allem junge Männer. Nach dem tödlichen Unfall auf dem Münchner Oktoberfest ist der Freefall-Turm Hangover wieder in Betrieb. Der TÜV hat nach Angaben der Betreiberfamilie bei der technischen Überprüfung des Fahrgeschäfts keine Mängel festgestellt. Am Montagabend hatte die Gondel des Turms beim Herabfahren einen 52-jährigen Sicherheitsmann getroffen und tödlich verletzt. In der Fußball-Champions League der Frauen ist der FC Bayern trotz 2:0-Führung nicht über ein 2:2 gegen Manchester City hinausgekommen und die deutschen Volleyballer sind im Viertelfinale der EM in Bulgarien ausgeschieden. Die Mannschaft von Bundestrainer Botti unterlag Titelverteidiger Polen mit 0:3.
6: Das Alpenwelle-Wetter heute Morgen ist es klar und auch wirklich saufrisch draußen tagsüber. Da erleben wir ganz, ganz viel Sonnenschein. Temperaturen heute 17 bis 20 Grad. Wir schauen auf die kommenden Tage. Da werden morgen die Wolken ein bisschen mehr von München vor allem kommen, die dann auf uns zu. Und dann kann es östlich der Isar schon mal ein paar Schauer und Gewitter geben. Dann am Freitag, da zieht es wieder auf. Gott sei Dank, da scheint wieder ganz viel die Sonne. Auch am Wochenende kommt sie raus. Temperaturen ändern sich erstmal wenig am Wochenende, da wird es dann Gott sei Dank wärmer. Der Alpenwelle Verkehrsservice um kurz nach 7. Wir schauen nochmal auf die Straßen im Alpenwelle-Land und weiterhin kommt ihr gut durch. Geblitzt wird natürlich trotzdem im Alpenwelle-Land, es hört nie auf. In Starnberg steht einer auf der Prinz-Karl-Straße, Höhe der Schule, in der 30er-Zone. In Kleinhelfendorf bei Eying wird geblitzt, Ortsdurchfahrt. Bei der Kirche in Holzkirchen steht einer auf der Heigenkammerstraße. Ganz frisch gemeldet in Weihern am Sportplatz der Blitzer von der Michelle. Auch frisch vom Oliver gemeldet in Geretsried auf der Johann-Sebastian-Bach-Straße an der Schule. Beim Parkplatz 30er-Zone. Oliver, danke dir fürs Melden und auch natürlich Michelle, merci dir. In Miesbach steht einer, von Weihern kommend, zwischen dem Ortseingang und dem Kreisverkehr. In Greiling wird geblitzt am Feuerwehrhaus, in Penzberg auf der Sindelsdorfer Straße und in Lenggries steht einer an der Bushaltestelle auf der Obergrieser Straße. Habt ihr noch was? Staus, Blitzer, andere Meldungen? Einfach uns schreiben. 08041 799 und 4x die 4. Gute Fahrt.
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6: Guten Morgen, ihr da draußen, zum offiziellen Start in den Herbst. Der ist heute. Die ersten Autos, die sind unterwegs. Irgendwo, da geht gerade schon die Ladentür auf. Und bei euch im Betrieb, jetzt kommen die Kollegen. Der eine voll da, der andere, der schläft noch so ein bisschen, gell? Aber wir werden gemeinsam wach mit einfach mehr Musik. Annie Lennox dabei, Walking on Broken Glass, dafür alle Farben mit Bad Ideas. Und wir gehen rein mit Joe, End of Beginning um genau 7:04 Uhr. Guten Morgen.

0: 7.13 Uhr. Alpenwelle Morning Show Walking on Broken Glass hier für euch zum Wachwerden. Die Sportvereine im Alpenwelle-Land, die greifen jetzt wieder nach den Sternen, ja. Heute Abend wird's im Kurhaus in Bad Tölz wahnsinnig festlich. Die Raiffeisenbank im Oberland, die zeichnet nämlich besonders engagierte Sportvereine mit den Sternen des Sports in Bronze aus. Im Mittelpunkt stehen da natürlich die Menschen hinter den Vereinen und die Frage, was sie über den Sport hinaus für die Gemeinschaft leisten. Franka Winkler, sie ist Pressesprecherin und Organisatorin für das Projekt Sterne des Sports von der Raiffeisenbank im Oberland.
1: Dass es nicht darum geht, dass da Einzelleistungen nur die prämiert werden, sondern eben wirklich das Hand in Hand organisieren von besonderen Ereignissen einfach ja allen gezeigt wird, was die Vereine leisten.
0: Fast 100 Projekte sind in diesem Jahr eingereicht worden. Damit hat die Raiffeisenbank im Oberland einen neuen bundesweiten Rekord bei den Bewerbungen auf Bronzeebene aufgestellt. In ganz Deutschland. Wahnsinn, oder? Die Projekte, die beschäftigen sich mit ganz unterschiedlichen Themen. Das heißt, da geht es zum Beispiel um Inklusion, Gesundheit und Prävention. Es geht um Angebote für Kinder und Familien, aber natürlich auch um Integration, Bildung oder gesellschaftliches Engagement.
1: Wir haben ja wirklich ganz tolle Sachen dabei. Da geht es um Handballprojekte für Kinder oder spezielle Weiterbildungsmaßnahmen für Jugendtrainer oder auch vereinsübergreifende Kooperationen, aber auch Nachhaltigkeit wird groß geschrieben. Zum Beispiel wird da in einem Verein Juristen auf mit Warmwasseraufbereitung zum Beispiel, das dann in den Duschen verwendet wird.
0: Wow, Nachhaltigkeit in Vereinen natürlich auch ein Riesenthema. Die Sterne des Sports, die werden gemeinsam vom Deutschen Olympischen Sportbund und den Volksbanken und Raiffeisenbanken vergeben. In diesem Jahr ist der Schauspieler Klaus Steinbacher Schirmherr des Wettbewerbs. Der war ja auch bei mir im Studio. Und der gebürtige Reiher Speyerer, ja, der hat selbst einen ganz, ganz engen Bezug zur Region und das war auch an der Bewertung der eingereichten Projekte beteiligt.
1: Jeder Verein hat ja die Möglichkeit, sich über eine Plattform bei uns zu bewerben. Und da gibt es feste, vorgefertigte Fragen. Also die sollen zum einen von dem Projekt berichten, was denn da das Besondere dran ist und ob es denn ein Projekt ist, was ein bisschen als Leuchtturm gesehen werden kann. Also sprich, kann ein anderer Verein das auch nachahmen? Und anhand dieser drei Fragen wird dann die Beurteilung vorgenommen an 5-Punkte-System.
0: Ja, für die Vereine geht es dabei natürlich auch um Geld, ist logisch. Der erste Platz, der bekommt zum Beispiel 1.000 Euro. Der Gewinner, der qualifiziert sich dann auch noch für die nächste Runde vom Wettbewerb auf bayerischer Landesebene. Welches Projekt die Jury in diesem Jahr überzeugt hat, wird heute Abend in Bad Tölz bekannt gegeben. Morgen hört ihr dann natürlich alle Ergebnisse als allererstes bei uns. Wir von der Alpenwelle, wir bedanken uns natürlich ganz herzlich bei allen Ehrenamtlichen, weil ohne euch, ja, da wär's Vereinswesen gar nicht so möglich. Schön, dass ihr mit dabei seid. 7.16 Uhr.

0: 7.20 Uhr, Pink, Just Like a Pill hier in der Alpenwelle Morning Show. Wunderschönen guten Morgen.
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7.26 Uhr, die Alpenwelle Morning Show. Wir kommen gut rein in den Tag. Jetzt wird es dann bald eine neue Regel geben für Unternehmen bei uns im Alpenwelle-Land. Ja, und da geht es ganz genau um die Umwelt. Was es damit auf sich hat, hört ihr gleich in unseren Alpenwelle-Regionalnachrichten. Immer das Update am Morgen, gleich nach einem absoluten Lieblingshit. Amy Winehouse.

0: Amy Winehouse, Valerie, 7.30 Uhr, 7:30.
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2: Mit Alexander Blumtritt. In Icking können Bürger heuer erstmals kostenlos Äpfel und anderes Obst von ausgewählten Bäumen pflücken. Möglich macht das die Aktion Gelbes Band. Der Bund Naturschutz hat eine Streuobstwiese an der B11 südlich des Bauhofs angelegt. Jetzt werden erstmals einige der Bäume für jedermann zur Ernte freigegeben. Erkennbar sind die Bäume an einem gelben Band. Die gelben Bänder werden heute Nachmittag angebracht. Die bundesweite Aktion soll dazu beitragen, ungenutztes Obst zu ernten und Lebensmittelverschwendung zu vermeiden. Im Mehrgenerationenhaus Rottach-Egern dreht sich in den kommenden Wochen alles um die ersten 19 Artikel des Grundgesetzes. Unter dem Titel »Die Grundrechte gehören auf den Tisch« wird dort eine Ausstellung der Künstlerin Hilo Fuchs gezeigt. Zu sehen sind unter anderem Illustrationen und Keramiken, die sich mit den Grundrechten auseinandersetzen. Eröffnet wird die Ausstellung mit einer interaktiven Vernissage am Samstag, dem 10. Oktober. Besucher können sich dabei nicht nur die Arbeiten ansehen, sondern sich auch selbst kreativ mit dem Thema Grundrechte auseinandersetzen. Auf Unternehmen im Alpenwelleland kommen neue Vorgaben für Umweltwerbung zu. Ab dem 27. September gelten europaweit strengere Regeln für Aussagen wie nachhaltig, umweltfreundlich oder klimaneutral. Die Industrie- und Handelskammer für München und Oberbayern warnt vor zusätzlichem Aufwand, vor allem für kleinere Betriebe. Mit den neuen Vorgaben will die EU irreführende Umweltwerbung und sogenanntes Greenwashing eindämmen. Bei Verstößen können Unternehmen unter anderem wettbewerbsrechtlich abgemahnt werden.
3: Das Alpenwelle-Wetter heute Morgen ist es klar, aber echt wahnsinnig kalt. Aktuell die Temperaturen in Dietramszell 4 Grad, Icking auch 4 Grad und bei euch in Penzberg messen wir sogar bloß 2 Grad. Trotzdem heute Hoffnungsschimmer. Wir haben viel Sonnenschein, ganz, ganz viel Sonne den ganzen Tag, bloß harmlose Wolken, die unterwegs sind. Temperaturen erreichen auch noch 17 bis 20 Grad an der Spitze. Das Hochzander ist unterwegs und bringt morgen viele Wolken ins Alpenwelleland. Das heißt, der Wind, der frischt ein bisschen auf und dann kann es morgen auch schon mal ein bisschen regnen und vor allem auch gewittern. Am Freitag und am Wochenende scheint aber wieder ganz viel die Sonne. Temperaturen ändern sich erstmal wenig. Am Wochenende wird es Gott sei Dank wärmer.
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3: Der Alpenwelle Verkehrsservice um kurz nach 7:30. Ein bisschen Berufsverkehr aktuell unterwegs in Bad Tölz, deswegen Stau auf der B472. Einmal um Bad Tölz rum sozusagen, wenn ihr aus Bad Heilbrunn kommt und es dann hoch in Richtung Flintkaserne geht. Hier eine Viertelstunde, die es länger dauert. Die Fahrbahn aktuell auf eine Spur verengt auf der A8 Salzburg in Richtung München wegen der Baustelle. Weiterhin Stau zwischen Fraßdorf und dem Inntal-Dreieck. Plant hier auf jeden Fall 25 Minuten mehr ein. Geblitzt wird auch im Alpenwelleland auf der Prinz-Karl-Straße in Starnberg auf Höhe der Schule in der 30er-Zone. Klein-Helfendorf bei Eying steht auch als Durchfahrt bei der Kirche. In Holzkirchen wird geblitzt auf der Heigenkammerstraße. Der Bertel hat einen gesehen in Weihern am Sportplatz. Bertel, merci dir. In Geretsried auf der Johann-Sebastian-Bach-Straße wird geblitzt an der Schule beim Parkplatz in der 30er-Zone. In Miesbach, da steht auch noch ein Blitzer und zwar von Weihern kommend zwischen dem Ortseingang und dem Kreisverkehr. In Greiling am Feuerwehrhaus, in Penzberg auf der Sindelsdorfer Straße und in Lengries an der Bushaltestelle steht auch einer. Habt ihr noch was? Staus oder Blitzer? 08041 799 und 4x die 4. Gute Fahrt.
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3: Mit mir Thomas Wiegele und Bibi Rexha. Wir packen schon jetzt unsere besten Tanzmoves um die Uhrzeit raus. Geht nicht anders. Wir haben das Feeling in unseren Bones. Justin Timberlake gleich für euch und davor noch ein Klassiker aus den 90ern von Howard Jones. Tomorrow is now. Wunderschönen guten Morgen hier die Alpenwelle Morning Show. 7:34 Uhr.

0: 7:45 Uhr, die Alpenwelle Morning Show. Wir schauen wieder hoch in die Sterne. Ja, was sagt denn das Horoskop?
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2: Widder, Ihr ausgeglichenes Wesen macht großen Eindruck. Negatives ist wie weggeblasen.
1: Stier.
2: Eine dumme Situation können Sie mit Offenheit entschärfen. Seien Sie aber trotzdem ehrlich.
3: Zwilling.
2: Keiner kann es Ihnen momentan recht machen. Sie stehen einfach selbst unter Druck.
1: Krebs.
2: Gerade im Privatleben sollten Sie zeigen, dass man mit Ihnen rechnen kann. Sie gewinnen das, was Sie sich erhofften.
3: Löwe.
2: Von einer neuen Bekanntschaft sollten Sie sich nicht zu viel versprechen. Bewahren Sie den kritischen Blick.
1: Jungfrau.
2: Nicht immer läuft alles zu Ihrer vollsten Zufriedenheit. Das liegt nicht unbedingt an den anderen.
3: Waage.
2: Ihre Großzügigkeit wird anerkannt. Das ist ein Tag wie im Bilderbuch für Sie.
1: Skorpion.
2: Zögern ist für Sie eher untypisch. Trotzdem sollten Sie eine Entscheidung gut durchdenken.
3: Schütze.
2: Sie sind begeisterungsfähig und allem Neuen gegenüber wieder aufgeschlossen. Schreit nach Erfolg bei Ihnen.
1: Steinbock.
2: Provokationen aller Art sollten Sie heute vermeiden. Suchen Sie einen Rhythmus für den Tag.
3: Wassermann.
2: Entweder wird der Wassermann persönlich kritisiert oder sein Team. Sie können bei beiden viel lernen.
1: Fische.
2: Unternehmungen stehen unter einem guten Stern. Aber nur wenig gelingt im Alleingang.
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4: Ich bin Fabian Schaffer. Guten Morgen. Die Deutsche Lebensrettungsgesellschaft hat ihre Bilanz zum Sommerende veröffentlicht. Insgesamt haben in diesem Jahr bislang 320 Menschen ihr Leben durch Ertrinken in deutschen Gewässern verloren. Allein im Juni gab es über 100 Todesfälle, so die LRG-Präsidentin Vogt.
5: Zusammen hängt es mit der andauernden Hitzewelle in diesem Monat. Wenn es besonders heiß ist, dann zieht es viele Menschen ans Wasser und viele Menschen sind dabei auch vermeidbare Risiken eingegangen und haben vor allem auch ihre eigenen Schwimmfähigkeiten überschätzt.
4: Mit mehr Aufklärung ließe sich die Zahl der Badeunfälle verringern, hieß es weiter. Die meisten tödlichen Unfälle beim Baden gab es in Bayern. Die 12-Uhr-Regel an Tankstellen soll weg, das fordert der ADAC. Zwar wurde die Zahl der täglichen Preisänderungen erheblich reduziert, gesenkt habe das die Spritpreise jedoch nicht. Vielmehr habe sich die Preisdifferenz innerhalb eines Tages deutlich ausgeweitet. Die Regel gilt seit April. Der Handelsverband Deutschland warnt auch nach dem Wegfall der Zollfreigrenze vor einer andauernden Flut von Billigpaketen aus Ländern außerhalb der EU. Etwa Temu oder Shein würden sich anpassen, sagte HDE-Hauptgeschäftsführer Gent, T-Online. Seit Juli wird auch auf günstige Waren aus dem Ausland zollfällig. Ab November kommt eine zusätzliche Bearbeitungsgebühr auf günstige Online-Bestellungen hinzu. Zwei Kellnerinnen haben auf dem Münchner Oktoberfest einem Besucher das Leben gerettet. Der 78-Jährige war gestern in einem Festzelt zusammengebrochen. Die Bedienungen haben sofort den Notruf verständigt und mit einer Herzdruckmassage begonnen. Andere Kellner schirmten die Stelle mit Decken ab. Nach 10 Minuten konnte der Mann wiederbelebt werden. Er kam in eine Klinik.
6: Wow, wow, wow. Hut ab, ey, Wahnsinn, dann kriege ich Gänsehaut, bin ich euch ganz ehrlich. Super von den Bedienungen reagiert und auch mega von den Rettungskräften. Und das alles auf der Wiesn, müsst ihr euch vorstellen. 1000 Menschen drumherum, die schauen, die gaffen, die vielleicht noch irgendwie einen blöden Spruch bringen, weil sie 3 Masten drin haben. Also wirklich, riesen Respekt an alle, die da mitgeholfen haben. Wahnsinn. Schau mal aufs Alpenwelle-Wetter. Heute Morgen in der Früh noch klar und wirklich echt kalt, muss man sagen. Tagsüber aber ganz viel Sonnenschein, sind nur wenige harmlose Wolken unterwegs. Temperaturen erreichen heute 17 bis 20 Grad. Die weiteren Aussichten. Morgen, da werden die Wolken im auffrischenden Wind von München her immer mehr. Ansonsten haben wir am Freitag, beziehungsweise ja, wir bleiben noch so ein bisschen am Donnerstag. Donnerstag kann es dann auch regnen und gewittern. Jetzt schauen wir auf den Freitag. Da scheint dann wieder die Sonne. Temperaturen ändern sich erstmal wenig. Am Wochenende wird es wärmer. Der Alpenwelle Verkehrsservice um kurz nach 8. Wir schauen auf die Straßen und wir sehen aktuell wahnsinnig viel los in Wackirchen tatsächlich. Bei der Umleitung, wo es über die Tegernseer Straße nach Hauser Dörfel geht und dann Kammerloh. Da staut sich's gerade ziemlich stark, plant hier auf jeden Fall mehr Zeit mit ein. Mindestens 15 Minuten hat die Sonja gesehen. Sonja, danke dir. Geblitzt wird auch im Alpenwelle-Land und da war die Bea unterwegs. Bea, wo steht er?
7: In Geretsried bei der Karl-Lederer Grundschule vom Kirchenparkplatz raus wird geblitzt in der 30er-Zone.
6: Danke dir fürs Melden. In Starnberg steht noch einer auf der Prinz-Karl-Straße auf Höhe der Schule in der 30er-Zone. Kleinhelfendorf bei Eigenortsdurchfahrt bei der Kirche wird geblitzt. Genauso in Holzkirchen auf der Heigenkammerstraße. In Weyern steht einer am Sportplatz. Genauso in Geretsried auf der Johann-Sebastian-Bach-Straße. An der Schule beim Parkplatz in der 30er-Zone. In Miesbach von Weyern kommend zwischen dem Ort Eingang und Kreisverkehr. In Greiling am Feuerwehrhaus steht der Blitzer, in Penzberg auf der Sindelsdorfer Straße und in Lengries-Obergrieser Straße an der Bushaltestelle. Habt ihr was? Staus oder Blitzer? 08041 799 und 4x die 4. Gute Fahrt!
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6: Und natürlich auch mit euch. Die Nacht ist vorbei, der Morgen, der ist da. Und vielleicht der ein oder andere noch am Frühstückstisch haut sich's Toast rein oder ihr seid schon unterwegs. Wie auch immer, wir starten rein in den Mittwoch mit einfachem

0: Viertel nach sechs, die Alpenwelle Morning Show hier, guten Morgen. Die Blätter verfärben sich jetzt immer mehr bunt, bald liegen dann auch wieder Laubhaufen neben den Straßen, Kürbisse kommen raus und dann ist auch irgendwann mal wieder Halloween. Der Sommer, der verabschiedet sich heute offiziell im Kalender, da steht jetzt Herbstanfang, ohne Witz, spätestens jetzt, da kann man so lange irgendwie die dicken Pullis nach vorne im Schrank räumen, ohne schlechtes Gewissen, kann man wie gesagt die Kürbisse nach Hause schleppen. Ich muss ja sagen, ich mag den Herbst, ich liebe die Farben im Herbst. Es ist einfach wunderschön. Es wird auch ein bisschen kälter und nicht mehr ganz so warm. Worauf freut ihr euch denn am meisten?
1: Ja, eine neue Jahreszeit ist ja immer schön. Zu sehen, wie die Blätter sich langsam färben.
2: Ja, so auch die Zeit daheim, diese Gemütlichkeit dann. Gesellschaftsspiele mit den Kindern, Kastanien sammeln.
3: Auf die neuen Sachen, die ich gekauft habe, auf den Pulli und die Stiefel.
4: Ich freue mich einfach auf den Herbst, auf die Wärmflasche.
5: Wir werden öfter Bergwandern gehen, kühlere Nächte. Mit besserem Schlaf.
6: Und so diese ganze Halloween-Season geht ja auch los und dann die Dekoration dazu, das gefällt mir immer ganz gut im Herbst.
7: Man kann aus jeder Jahreszeit was machen.
0: Auf jeden Fall, wir heißen den Herbst herzlich willkommen bei uns im Alpenwelle-Land mit Nickelback.

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Shaboozy, David Guetta. Neuer Song. 8.26 Uhr. 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Es heißt, eine Kugel kostet an diesem besonderen Tag nur einen Euro. Und das Gute ist, der Erlös, der kommt der Tafel in Holzkirchen zugute, wird alles gespendet. Das heißt, los geht's um 12 Uhr und dann darf geschlemmt werden, was das Zeug hält, bis das Eis halt aus ist. Damit es aber möglichst lange dauert, wird für die Aktion sogar extra nochmal frisches Eis produziert. Also, 27. September ab 12 Uhr Franzetti in Holzkirchen. 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

0: einer meiner Lieblingssongs of all time. Status Quo höre ich immer ganz laut im Auto. Rockin' all over the world. Um genau 8.30 Uhr jetzt. 8:30.
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2: Mit Alexander Blumtritt. Die Schirmherrschaft für die Fahnenweihe des Trachtenerhaltungsvereins Edelweiß Bad Tölz übernimmt Bürgermeister Ingo Mehner. Vom 18. bis 20. Juni 2027 plant der Verein ein großes Fest am Moraldpark. Anlass ist die Weihe der dritten Vereinsfahne. Dazu sollen auch Vereine aus Bad Tölz und der Region eingeladen werden. Ingo Mehner.
3: Wir freuen uns wahnsinnig, dass wir nächstes Jahr die Fahnenweihe in Tölz haben. Und das Besondere daran, es ist auch nicht nur ein Fest für den Verein, es ist ein Fest für die ganze Stadt und ein Fest für den ganzen Landkreis. Und deswegen tragt euch den Termin schon mal fest im Kalender ein.
2: Bei einem Besuch im Rathaus überreichte Vorstand Andreas Wachs dem Bürgermeister symbolisch einen handbemalten Schirm. In Icking können Bürger heuer erstmals kostenlos Äpfel und anderes Obst von ausgewählten Bäumen pflücken. Möglich macht das die Aktion Gelbes Band. Der Bund Naturschutz hat eine Streuobstwiese an der B11 südlich des Bauhofs angelegt. Jetzt werden erstmals einige der Bäume für jedermann zur Ernte freigegeben. Erkennbar sind sie an einem gelben Band. Die gelben Bänder werden heute Nachmittag angebracht. Die bundesweite Aktion soll dazu beitragen, ungenutztes Obst zu ernten und Lebensmittelverschwendung zu vermeiden. In den Nächten steht so langsam ein Minus auf dem Thermometer und der ADAC Südbayern rät Autofahrern, jetzt den Wechsel auf Winterreifen zu planen. Bei niedrigen Temperaturen bieten sie besseren Halt auf kalten und nassen Straßen. Wer bis zum ersten Wintereinbruch wartet, muss auch mit längeren Wartezeiten bei Werkstätten rechnen. Vor dem Wechsel sollten Reifen auf Schäden, Alter und Profiltiefe geprüft werden. Der ADAC empfiehlt mindestens 4 mm Profil. Beim Neukauf sollte nicht nur der Preis zählen, sondern vor allem die Sicherheit.
0: Das Alpenwelle-Wetter, Alex, du machst das wahnsinnig richtig. Du stehst hier im Pulli.
2: Ja, und ich habe Winterreifen drauf.
0: Und du hast schon Winterreifen drauf?
2: Ja, weil einer meiner Sommerreifen Luft verloren hatte, dachte ich, mache ich gleich die Winterreifen drauf.
0: Ja, hast auch recht. Und man muss sagen, wie ging es dir, als du aus der Tür rausgegangen bist heute Morgen?
2: War ein bisschen frisch.
0: Ich fand's wahnsinnig kalt. Deswegen schauen wir aufs Alpenwelle-Wetter und es ist Pulli-Wetter. Gmund aktuell 5 Grad, bei euch in Icking 4 Grad und in Grün sogar 3 Grad. Da wirst du deppert. Wahnsinn. Viel Sonnenschein heute, trotzdem unterwegs. Wenige harmlose Wolken, ansonsten Temperaturen um die 17 bis 20 Grad. Wie schaut's die kommenden Tage aus? Morgen nicht nur Pulli, sondern auch Regenjacke und Regenschirm am besten mitnehmen. Wir haben viele Wolken am Himmel und dann kann's auch mal sein, dass östlich der Isar ein paar Schauer und Gewitter runtertröpfeln. Am Freitag wird's aber wenigstens wieder schön. Da scheint die Sonne, genauso auch am Wochenende. Temperaturen ändern sich erstmal wenig. Samstag und Sonntag soll's aber wärmer werden.
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0: Der Alpenwelle Verkehrsservice um kurz nach 8:30. Wir hatten ja einen Stau in Markirchen, aktuell auf der Tölzer Straße. Hat sich bei einer Umleitung auf die Tegernseer Straße gezogen und dann bis nach Kammerloh. Grund hier war eine Ampelanlage, die gerade eingerichtet wurde. An der Einfahrt Glückauf Straße zur Schule bzw. zum Kindergarten wurde hier installiert. Mittlerweile ist der Stau weg. Ihr kommt hier wieder einigermaßen gut durch. Ganz weg ist er noch nicht, um ehrlich zu sein. Es stockt noch so ein bisschen auf der Tegernseer Straße in Richtung Hauser Dörfel. Ansonsten kommt ihr gut durch im Alpenwelle-Land. Geblitzt wird aber natürlich trotzdem in Schledorf beim Feuerwehrhaus in Richtung Kochel, in Starnberg auf der Prinz-Karl-Straße in Höhe der Schule 30er-Zone. Übrigens, ich will es natürlich nicht vergessen, der Flo hat den Blitzer in Schledorf gemeldet. Flo, danke dir. In Kleinhelfendorf steht einer bei Eigen, Ortsdurchfahrt bei der Kirche. In Holzkirchen auf der Heigenkammerstraße steht der Blitzer, genauso in Weihern am Sportplatz. In Geretsried auf der Johann-Sebastian-Bach-Straße an der Schule 30er-Zone. In Miesbach von Weihern kommend zwischen dem Ortseingang und dem Kreisverkehr, genauso in Greiling am Feuerwehrhaus. Und in Penzberg wird geblitzt an der Sindelsdorfer Straße. Habt ihr noch was gesehen? Staus oder Blitzer? 08041 799 und 4x4 anrufen, WhatsApp schreiben, beides geht.
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0: Mit mir Thomas Siegele. Neue Hits hier bei uns und der kam ganz frisch raus. Martin Garrix und Ed Sheeran, davor noch Westlife. Another airplane, another sunny place. Ein neues freiwilliges Jahr nach der Schule. Darüber wird gerade in Bayern nachgedacht. Gleich mehr. Wir starten mit Avicii.

0: Wenn sie rauskommen, dann haben wir sie. Martin Garrix und Ed Sheeran, Repeated um 8.45 Uhr. Jetzt hat die Schule ja gerade erst wieder angefangen. Aber vielleicht fragen sich gerade die, die jetzt in ihrem letzten Schuljahr sind, ja, was mache ich dann noch? Ausbildung, Studium, erst einmal Reisen oder ein freiwilliges soziales Jahr. Es gibt wahnsinnig viele Möglichkeiten und in Bayern soll es in Zukunft noch eine weitere Option geben. Das sogenannte Bayernjahr, das die Staatsregierung, also CSU und Freie Wähler, jetzt plant. Bei mir deswegen meine Kollegin Helen Martin. Helen, was hat's denn mit dem Bayernjahr so auf sich?
1: Ja, also die Grundidee ist, dass sich junge Menschen mehrere Monate freiwillig engagieren. Zur Auswahl sollen vier Bereiche stehen. Soziales, Umwelt, Sicherheit und Wirtschaft. Also zum Beispiel in der Pflege mitarbeiten, bei Feuerwehr oder Rettungsdienst reinschnuppern, bei einem Naturschutzprojekt helfen oder ein Praktikum in einem Unternehmen machen. Die Bereiche sollen sich auch kombinieren lassen. Das Ganze soll aber das FSJ oder den Bundesfreiwilligendienst nicht ersetzen.
0: Und wie will die bayerische Staatsregierung junge Leute dafür begeistern?
1: Da soll es ganz konkrete Anreize bzw. Vorteile geben. Also zum Beispiel könnten Führerscheinkosten oder Bahntickets übernommen werden. Im Gespräch sind auch Vorteile bei der Vergabe von Studienplätzen oder Wohnraum oder auch Kulturgutscheine. Fest steht davon aber noch nicht alles. Auch wer welche Kosten übernimmt, muss noch geklärt werden.
0: Ja, und wann könnte das Bayernjahr dann starten und wie komme ich überhaupt an so einen Platz?
1: Also wenn alles klappt, ziemlich schnell. CSU-Fraktionschef Klaus Holleczek hat Herbst 2027 oder Frühjahr 2028 als mögliches Ziel genannt. Einen festen Starttermin gibt es also noch nicht. Geplant ist ein zentrales digitales Portal und da sollen alle Angebote gebündelt sein und die Bewerbung für die verschiedenen Bereiche laufen. Die Idee ist also, eine Anlaufstelle, statt sich durch ganz unterschiedliche Programme und Anbieter kämpfen zu müssen.
0: Klingt tatsächlich wirklich spannend. Danke, Helen. Die bayerische Staatsregierung plant ein Bayernjahr. Ein Jahr arbeiten in verschiedenen Branchen. Vielleicht wäre das ja auch was für euch oder eure Kinder. Sobald es da mehr gibt, berichten wir natürlich davon.

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5: Ich bin Fabian Schaffer. Guten Morgen. Die Regierung will vom kommenden Monat an wieder Fahrer von Verbrennerautos entlasten. Die Maßnahmen ernten aber Kritik. Der Vorsitzende der Gewerkschaft Verdi Wernicke sagte dem Redaktionsnetzwerk Deutschland, der Spritpreisdeckel, der 2027 eingeführt werden soll, komme viel zu spät. Bis dahin würden sich die Mineralölkonzerne weiter dumm und dusselig verdienen. Auch der Tankrabatt sei ungerecht, weil er einseitig zulasten der Steuerzahler gehe. In deutschen Gewässern sind im Sommer mehr Menschen ums Leben gekommen als noch ein Jahr zuvor, wie die Deutsche Lebensrettungsgesellschaft mitteilte. Ertranken zwischen Anfang Mai und Ende der Sommerferien 248 Menschen, 12 mehr als in der Badesaison 2025. Unter den Toten sind viele junge Männer, die LRG-Präsidentin Vogt.
6: Leichtsinn, Selbstüberschätzung, aber auch mangelnde Schwimmkompetenz, das sind die Stichworte, die man dazu leider geben muss. Und manche setzen sich eben leichtfertig Gefahren aus und sind sich dessen offenbar überhaupt nicht bewusst.
5: Die meisten Badetoten gab es in Bayern. Wer andere Menschen mit sogenannten K.O.-Tropfen außer Gefecht setzt, soll künftig härter bestraft werden können. Der Bundestag beschäftigt sich heute mit einem entsprechenden Gesetzentwurf der Regierung. Danach sollen K.O.-Tropfen rechtlich auf einer Stufe mit Waffen oder gefährlichen Werkzeugen wie Messern stehen. Vor dem Landgericht Augsburg beginnt zur Stunde der Prozess gegen einen mutmaßlichen IS-Sympathisanten. Dem 22-Jährigen wird versuchter Mord in 23 Fällen vorgeworfen. Er soll vor rund einem Jahr auf der B16-Umfahrung bei Dillingen mit einem Luftgewehr auf fahrende Autos geschossen haben. Verletzt wurde niemand, es entstand Sachschaden von mehr als 33.000 Euro.
7: Das Alpenwelle-Wetter. Ich muss sagen, ich habe das Fenster gerade bei mir im Studio aufgemacht, um ein bisschen durchzulüften. Und es ist wirklich super frisch, immer noch im Alpenwelle-Land. Aber es wird heute noch wärmer. Temperaturen, die steigen noch auf 17 bis 20 Grad an der Spitze. Ansonsten viel Sonnenschein und wenige harmlose Wolken heute unterwegs. Hochzander unterwegs und das bringt morgen wieder ganz viele Wolken ins Alpenwelle-Land. Vor allem östlich der Isar soll es morgen dann auch regnen und gewittern. Und übrigens habe ich Schmarrn erzählt, ist nicht Hochzander. Ab morgen ist das Tief Christina unterwegs. Am Freitag und am Wochenende scheint dann wieder die Sonne. Temperaturen ändern sich erstmal wenig. Am Wochenende wird es dann wärmer. Der Alpenwelle-Verkehrsservice um kurz nach neun. Wir schauen auf die Straßen im Alpenwelle-Land und ihr kommt aktuell wieder ganz normal und gut durch. Geblitzt wird trotzdem. Der Pauli hat einen Blitzer gemeldet in Tegernsee auf der Hauptstraße bei der Sauna. Merci Pauli fürs Melden. In Schledorf steht er beim Feuerwehrhaus Richtung Kochel. Starnberg, Prinz-Karl-Straße auf Höhe der Schule in der 30er-Zone. Genauso in Kleinhelfendorf bei Aying in der Ortsdurchfahrt steht er direkt bei der Kirche. Holzkirchen, Heigenkammerstraße. In Weyern wird geblitzt. Am Sportplatz in Geretsried steht der Blitzer auf der Johann-Sebastian-Bach-Straße an der Schule hier in der 30er-Zone. In Miesbach, von Weyern kommend, zwischen dem Ortseingang und dem Kreisverkehr. In Greiling blitzen sie am Feuerwehrhaus und in Penzberg wird geblitzt auf der Sindelsdorfer Straße. Habt ihr noch was? Staus oder Blitzer? Immer gerne melden. 08041 799 und 4x die 4. Gute Fahrt euch.
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7: Und natürlich mit euch. Habt einen schönen Start in den Mittwoch. Ganz genau zuhören ist gleich gefragt. Ich kann nur sagen, der Herbst, der startet und dann gibt es einen kleinen Zauber. Mehr dazu. Nach einfach mehr Musik. OMD, Pandora's Box am Start. Da vor Alice Merton und No Roots. Schöne Nummer. Und wir starten rein mit einem ganz aktuellen Hit. Das ist sein neuester und ich finde fast schon sein bester. Teddy Swims, Mr. Know-It-All, um gleich 9.05 Uhr hier auf eurer Alpenwelle. Horbidere!

0: Euer Morgen im Alpenmännerland, Viertel nach neun. Der Herbst, er startet heute offiziell. Und da gibt's was in Tölz. Passend zum Herbst. Das erste Wochenende im Oktober nämlich. Und das merken wir uns schon mal vor, weil dann steht in Bad Tölz was ganz Besonderes an. Der Tölzer Herbstzauber. Wir haben uns mit der Frau getroffen, die nicht nur den Herbstzauber organisiert, sondern auch die Tölzer Rosentage. Michaela Dorfmeister. Frau Dorfmeister, für alle, die den Herbstzauber nicht kennen, was eigentlich unvorstellbar ist. Was ist das eigentlich? Was passiert da?
1: Der Herbstzauber ist eine schöne Ausstellung für Haus und Garten, die sowohl innen im Kurhaus als auch innen in einem Großraumzelt als auch im gesamten Kurpark stattfindet. Also wir hoffen, wir sind auch für jedes Wetter wieder gerüstet, innen und außen.
0: Herbstzauber, Rosentage, wo ist der Unterschied?
1: Also der Herbstzauber ist heuer zum 20. Mal, die Rosentage waren 25 Mal. Der Herbstzauber war mal die kleine Schwester der Rosentage, hat sich aber total gemausert, ist eine völlig eigenständige Veranstaltung mit fast 150 Ausstellern, legt ein bisschen anderen Schwerpunkt, weniger Pflanzen, naturgemäß, aber auch im Herbst. Und dafür viel Kunsthandwerk und schöne Sachen für drinnen und draußen, auch schon mit Geschenkideen.
0: Super schöne Sache, habe ich auch schon mal vorbeigeschaut. Für alle, die es vielleicht nicht so ganz wissen, wann genau findet denn der Herbstzauber statt und auf welchen Tag freuen Sie sich denn persönlich besonders?
1: Der Herbstzauber ist heuer vom 2. bis 4. Oktober und ja, besonders spannend finde ich das Vortragsprogramm am Samstag, am 3. Oktober, weil da zwei sehr interessante Vorträge sind.
0: Mehr spoilern wollen wir natürlich noch nicht, gell? Wenn ihr wissen wollt, welche Aussteller kommen oder welche spannenden Vorträge es dieses Jahr gibt, schaut doch mal auf der Webseite vorbei unter www.rosentage.de oder auf Instagram unter rosentage_toelz. Vielen Dank an Michaela Dorfmeister fürs Interview und das Beste, ich bin jetzt eure Glücksfee und ich spendiere euch eine Runde Karten. Wer gewinnen will, ruft an 08041 7994. Die 4 Karten gibt's zu gewinnen für den Tölzer Herbstzauber jetzt im Oktober. Anrufe

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Wunderschönen guten Morgen, 9.26 Uhr, hier die Alpenwelle Morning Show. Große Preisverleihung heute im Tölzer Kurhaus. Die Sterne des Sports werden ausgezeichnet. Worum es da geht, hören wir gleich vom Alex in unseren Alpenwelle Regionalnachrichten. Ist unser Update am Morgen für euch nach Carol Fiaker.

0: Carol Fialka, Hey Matthew. 9.30 Uhr jetzt, 9:30.
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2: Mit Alexander Blumtritt. Heute Abend werden im Kurhaus Bad Tölz die Sterne des Sports in Bronze verliehen. Die Raiffeisenbank im Oberland zeichnet damit besonders engagierte Sportvereine aus. 98 Projekte von 25 Vereinen aus 16 Gemeinden sind in diesem Jahr dabei. Die Themen reichen von Inklusion und Gesundheit bis zu Angeboten für Kinder, Integration und Bildung. Schirmherr ist der aus Reichersbeuern stammende Schauspieler Klaus Steinbacher. Der erste Platz bringt 1000 Euro und die Qualifikation für die nächste Runde auf bayerischer Ebene. Ein Streit nach einer E-Scooter-Fahrt ist am Abend in Tutzing eskaliert. Ein 20-jähriger Tutzinger und eine 19-jährige Münchnerin touchierten beim Vorbeifahren einen 69-jährigen. Der Mann wollte den Tutzinger schlagen, traf aber die Münchnerin. Dann gerieten die beiden Männer aneinander. Der 69-jährige kam mit einer Kopfplatzwunde und einem Hämatom ins Krankenhaus. Gegen beide Männer wird wegen Körperverletzung ermittelt. Für die Fahnenweihe des Trachtenerhaltungsvereins Edelweiß Bad Tölz übernimmt Bürgermeister Ingo Mehner die Schirmherrschaft. Vom 18. bis 20. Juni 2027 plant der Verein ein großes Fest am Moraldpark. Anlass ist die Weihe der dritten Vereinsfahne. Dazu sollen auch Vereine aus Bad Tölz und der Region eingeladen werden. Vereinsvorstand Andreas Wachs.
3: Vor allem freuen wir uns auch, dass unser erster Bürgermeister Ingo Mehner die Schirmherrschaft übernommen hat. Und es soll ein Fest werden für alle Tölzer, für die ganze Region, für den ganzen Isarwinkel.
2: Bei einem Besuch im Rathaus überreichte Andreas Wachs dem Bürgermeister symbolisch einen handbemalten Schirm.
0: Das Alpenwelle-Wetter heute früh, ist es kalt. Kann man schon fast wieder einen Pulli und die dicke Jacke anziehen. 17 bis 20 Grad wird's heute aber noch. Kommt dann doch wieder die Übergangsjacke raus. Viel Sonnenschein erleben wir heute im Alpenwelle-Land. Gott sei Dank nur wenige harmlose Wolken, die unterwegs sind. Bei euch in Geissach gerade 8 Grad, Miesbach 8 Grad und 6 Grad bloß in Wallgau. Wahnsinn, oder? Wie schaut's die kommenden Tage aus? Morgen werden die Wolken immer mehr, ein bisschen kompakter kann man sagen, und dann erwartet uns vor allem östlich der Isar ein bisschen Regen und auch noch vereinzelt Gewitter. Am Freitag schaut es schon wieder schöner aus, da kommt die Sonne raus, Temperaturen bleiben erst einmal gleich, am Wochenende scheint auch die Sonne und es wird wärmer.
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0: Der Alpenwelle Verkehrsservice um kurz nach 9:30. Es staut sich gerade auf der A8 Salzburg-München in beiden Richtungen. Das heißt einmal zwischen Fraßdorf und Rohrdorf, beziehungsweise Fraßdorf und dem Inntal-Dreieck, und einmal zwischen dem Inntal-Dreieck und Rohrdorf haben wir auch relativ viel Stau in beiden Richtungen. Hier 25 Minuten, die es länger dauert. Geblitzt wird auch im Alpenwelle-Land, Starnberg-Prinz-Karl-Straße auf Höhe der Schule in der 30er-Zone. Kleinhelfendorf bei Aing, Ortsdurchfahrt bei der Kirche. In Holzkirchen steht der Blitzer auf der Heigenkammerstraße. In Weihern wird am Sportplatz geblitzt, genauso in Geretsried auf der Johann-Sebastian-Bach-Straße an der Schule in der 30er-Zone. In Miesbach steht einer, von Weihern kommend, zwischen dem Ortseingang und dem Kreisverkehr. In Greiling wird geblitzt am Feuerwehrhaus, genauso in Penzberg auf der Sindelsdorfer Straße, in Tegernsee auf der Hauptstraße bei der Sauna und in Schlehdorf haben wir noch einen stehen beim Feuerwehrhaus in Richtung Kochel. Habt ihr noch was? Einen Stau, einen Blitzer? Einfach melden 08041 799 und 4x4.
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0: Mit mir Thomas Wiegele und Taylor Swift. Davor noch ein aktueller Hit, Sia, mit dabei. Der beste Mix für euren Mittwochmorgen. Drei Hits am Stück. Wir gehen rein mit Sophie B. Hawkins. Habt einen schönen Mittwoch, kommt gut an. Der allerletzte Kollege ist jetzt auch in der Firma angekommen. 9.34 Uhr.

0: 9.45 Uhr, Taylor Swift, The Fate of Ophelia.
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0: Kennt ihr diese Momente, in denen langsam wieder Licht in den Tag kommt und plötzlich ist alles irgendwie so ein bisschen leichter? Ja, genau dieses Gefühl kann Daylight bei einem auslösen. Das ist der neue Song von John Legend und so ein bisschen der erste Vorgeschmack auf sein neues Album Muse. Und das soll im Oktober erscheinen. Produziert wurde das Album von einem weiteren bekannten Künstler, nämlich von Pharrell Williams. Für euch ein bisschen Soul für diesen Moment. John Legend, unser Alpenwelle-Hithammer mit Daylight.

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1: Und gleich geht's mit dem nächsten Hit weiter, unserem letzten Song der Stunde. Der Heindling ist unterwegs mit das ewige Lied und davon noch When in Promise. 9.49 Uhr. Wir bringen euch natürlich gut durch den Vormittag. Gleich mit dem Alex.
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4: Ich bin Fabian Schaffer. Die Bundesregierung will härtere Strafen für den Einsatz von K.O.-Tropfen. Wer die Mittel für Vergewaltigung oder Raub nutzt, soll künftig mindestens 5 Jahre Haft bekommen. K.O.-Tropfen sollen dann rechtlich wie eine Waffe gelten. Justizministerin Hubig in der ARD.
5: Das ist schon ein starkes Signal und ein starkes Stoppschild. Wenn man weiß, wenn man so etwas tut, dann ist man mit mindestens 5 Jahren Freiheitsstrafe dabei. Das ist ganz wichtig, aber Abschreckung alleine hilft nie. Wir brauchen Aufklärung, wir brauchen eine bessere Prävention.
4: Heute berät der Bundestag erstmals über das Vorhaben. Bei den Ausbildungsplätzen in Deutschland sieht es noch recht gut aus, aber danach wird's düster. Für Berufsanfänger ist der Weg ins Arbeitsleben deutlich schwieriger geworden. Das hat eine Analyse der Online-Jobbörse Indeed ergeben. Demnach gibt es rund 2 Drittel weniger Stellenangebote für Einstiegsjobs seit dem Rekordjahr 2022. Der Rückgang zieht sich durch alle Branchen. Am stärksten betroffen sind Bürojobs. In Bayern sind in diesem Jahr weniger Menschen ertrunken als im Vorjahreszeitraum. Das hat die DLRG in ihrer Sommerbilanz mitgeteilt. Zwischen Jahresbeginn und dem 15. September sind 61 Menschen beim Baden gestorben. 2025 waren es 73. Trotzdem die meisten aller Bundesländer. Die meisten Todesfälle gab es in Seen und Flüssen. Betroffen waren vor allem junge Männer. Der französische Olympiasieger Emilien Jacquelin wird im kommenden Jahr im Radsport statt wie bisher im Biathlon an den Start gehen. Das teilte der 31-Jährige per Videobotschaft mit. Gleichzeitig bleibe sein Ziel Olympia 2030. Da finden die Winterspiele in den französischen Alpen statt. Bei den letzten Spielen im Februar hatte er bei den Biathlon-Wettbewerben Gold und Bronze gewonnen.
6: Das Alpenwelle-Wetter. Es ist gerade noch ein bisschen frisch da draußen, aber das wird noch. Heute gibt's viel Sonnenschein, dazu nur ein paar harmlose Wolken. Die Temperaturen, die erreichen 17 bis 20 Grad. Morgen werden die Wolken von München her zahlreicher, der Wind frischt auf und uns erwarten vor allen Dingen östlich der Isar ein paar Schauer und Gewitter. Und am Freitag und am Wochenende, da scheint wieder größtenteils die Sonne. Temperaturen ändern sich zunächst wenig, am Wochenende wird's nochmal wärmer. Der Alpenwelle Verkehrsservice um kurz nach 10. Servus da draußen. Es hackelt gerade ein bisschen durch Miesbach. Ein kleiner Stau zwischen Kreisverkehr und der Kreuzung Rosenheimer Straße. Ansonsten war's das. Freie Fahrt. Aber natürlich wird geblitzt, also Fuß vom Gas. Starnberg in der Prinz-Karl-Straße auf Höhe der Schule. In Klein-Helfendorf bei Aying, da steht er nach wie vor an der Schule. In Holzkirchen, da steht er an der Heigenkammer Straße. In Weihern, da steht er am Sportplatz. Und Caddy ist das. Und Geretsried steht er auf der Johann-Sebastian-Bach-Straße an der Schule beim Parkplatz, das 30. In Miesbach steht er von Weihern kommend zwischen dem Ortseingang und dem Kreisverkehr. In Greiling steht er am Feuerwehrhaus. In Penzberg in der Sindelsdorfer Straße und in Schledorf, ebenfalls beim Feuerwehrhaus in Fahrtrichtung Kochel. Habt ihr noch irgendwas entdeckt? Gebt uns gerne kurz Bescheid unter 08041 799 und 4x der 4. Dankeschön, gute Fahrt.
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6: Mit dem Alex. Schön, dass ihr mit dabei seid. Servus gleich für euch. Phil Collins. Aber wir starten mal ganz entspannt rein mit Supergirl von Raymond. Zum offiziellen Herbstanfang heute, Mittwoch, 23.09. Euch eine schöne Zeit auf dem Weg zur Mittagspause. Servus.

0: Rivers von Rhea Garvey und Imran hier beim Alpenwelle Treffpunkt 10 und 13, eine gute Zeit fürs Horoskop.
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2: Widder, Ihr ausgeglichenes Wesen macht großen Eindruck. Negatives ist wie weggeblasen.
3: Stier.
2: Eine dumme Situation können Sie mit Offenheit entschärfen. Seien Sie aber trotzdem ehrlich.
4: Zwilling.
2: Keiner kann es Ihnen momentan recht machen. Sie stehen einfach selbst unter Druck.
3: Krebs.
2: Gerade im Privatleben sollten Sie zeigen, dass man mit Ihnen rechnen kann. Sie gewinnen das, was Sie sich erhofften.
4: Löwe.
2: Von einer neuen Bekanntschaft sollten Sie sich nicht zu viel versprechen. Bewahren Sie den kritischen Blick.
3: Jungfrau.
2: Nicht immer läuft alles zu Ihrer vollsten Zufriedenheit. Das liegt nicht unbedingt an den anderen.
4: Waage.
2: Ihre Großzügigkeit wird anerkannt. Das ist ein Tag wie im Bilderbuch für Sie.
3: Skorpion.
2: Zögern ist für Sie eher untypisch. Trotzdem sollten Sie eine Entscheidung gut durchdenken.
4: Schütze.
2: Sie sind begeisterungsfähig und allem Neuen gegenüber wieder aufgeschlossen. Schreit nach Erfolg bei Ihnen.
3: Steinbock.
2: Provokationen aller Art sollten Sie heute vermeiden. Suchen Sie einen Rhythmus für den Tag.
4: Wassermann.
2: Entweder wird der Wassermann persönlich kritisiert oder sein Team. Sie können bei beiden viel lernen.
3: Fische.
2: Unternehmungen stehen unter einem guten Stern. Aber nur wenig gelingt im Alleingang.
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0: You found me, er singt selbst The Fray. Um gleich 10.31 Uhr, hier kommen die Nachrichten.
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2: Mit Herbert Wieting. Der seit Samstag vermisste Taucher ist tot aus dem Starnberger See geborgen worden. Der 63-Jährige war mit zwei weiteren Männern an der Allmannshauser Steilwand unterwegs gewesen, als der Kontakt zu ihm abriss. Ein Tauchroboter entdeckte ihn gestern in rund 60 Metern Tiefe. Anschließend wurde der Mann geborgen. Die Kriminalpolizei Fürstenfeldbruck untersucht jetzt die Todesumstände. Hinweise auf einen Fremdverschulden gibt es bislang nicht. Heute Abend werden im Kurhaus Bad Tölz die Sterne des Sports in Bronze verliehen. Die Raiffeisenbank im Oberland zeichnet damit besonders engagierte Sportvereine aus. In diesem Jahr wurden fast 100 Projekte eingereicht. Diese beschäftigen sich unter anderem mit Inklusion, Gesundheit, Prävention, Angeboten für Kinder und Familien sowie Integration und Bildung. Franka Winkler ist Pressesprecherin und Organisatorin für das Projekt Sterne des Sports von der Raiffeisenbank im Oberland.
3: Wir haben ja wirklich ganz tolle Sachen dabei. Da geht es um Handballprojekte für Kinder oder spezielle Weiterbildungsmaßnahmen für Jugendtrainer oder auch vereinsübergreifende Kooperationen, aber auch Nachhaltigkeit wird großgeschrieben. Zum Beispiel wird da in einem Verein die rüsten auf mit Warmwasseraufbereitung zum Beispiel, das dann in den Duschen verwendet wird.
2: Die Zahl der Bewerbungen auf Bronzeebene ist bundesweit ein neuer Rekord. Schirmherr ist der aus Reichersbeuern stammende Schauspieler Klaus Steinbacher, der auch Teil der Jury ist. Der erste Platz ist mit 1.000 Euro dotiert und bringt dem Sieger außerdem die Qualifikation für die nächste Runde auf bayerischer Ebene. Wir blicken in den Landkreis Rosenheim. Die Agentur für Arbeit Rosenheim hilft bei der Jobsuche, beruflichen Neuorientierung und beim Wiedereinstieg. Laut Agentur gibt es Beratung und Unterstützung etwa bei Weiterbildungen, der Suche nach einem neuen Arbeitsplatz oder beim Einstieg in die Selbstständigkeit. Auch junge Menschen auf der Suche nach einem Ausbildungs- oder Studienplatz können sich beraten lassen. Im Oktober stehen außerdem mehrere Veranstaltungen auf dem Programm, unter anderem zum Wiedereinstieg nach der Familienzeit und zur beruflichen Neuorientierung.
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4: Das Alpenwelle-Wetter, strahlender Sonnenschein heute. Erst am Abend ziehen ein paar dünne, hohe Wolken auf aus Richtung München. Die Temperaturen heute 17 bis 20 Grad in der Spitze. In der Nacht bleibt es locker bewölkt oder klar. Frühmorgens werden die Wolken dichter, die Tiefstwerte nachts 7 bis 3 Grad plus immerhin. Die weiteren Aussichten morgen zunächst mehr Wolken, später wieder sonnige Phasen und vor allem östlich der Isar sind ein paar Schauer und Gewitter möglich. Freitag und das Wochenende viel Sonne, dabei wird es am Wochenende noch mal wärmer.
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4: Der Alpenwelle Verkehrsservice um 10.34 Uhr. A8 München Richtung Salzburg. 3,5 Kilometer Stau zwischen dem Dreieck Inntal und Rohrdorf. Es dauert hier Viertelstunde bis 20 Minuten länger. Wenn ihr auf der B318 von Holzkirchen Richtung Tegernsee unterwegs seid, dann plant ein bisschen mehr Zeit ein. An der Kreuzstraße vor Gmund und vor St. Quirin gibt's aktuell etwas Autoschlange. Und außerdem viel los in Miesbach, die B472 zwischen Kreisverkehr und Rosenheimer Straße. Geblitzt wird in Starnberg in der Prinz-Karl-Straße, in Klein-Helfendorf an der Ortsdurchfahrt, Holzkirchen in der Heigenkammer-Straße, Weyern am Sportplatz, Geritzried, die Johann-Sebastian-Bach-Straße an der Schule, Miesbach zwischen dem Ortseingang aus Richtung Weyern und dem Kreisverkehr. In Kreuth wird er gerade an der Ortsmitte frisch aufgebaut, sagte Martin, vielen Dank. Greiling steht er am Feuerwehrhaus, in Penzberg in der Sindelsdorfer Straße und in Schledorf hier auch beim Feuerwehrhaus in Richtung Kochel. Habt ihr noch irgendwas entdeckt? Gebt uns eine kurze Nachricht an 08041 799 und 4x4 WhatsApp oder Anruf genügt, dann wissen wir's und sagen's weiter. Danke und eine gute Fahrt euch.
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4: Mit dem Alex, servus, grüßt euch. Weiter geht's mit 3 Hits am Stück. Holly Humberstone dabei. Davor noch ein Oscar-prämierter Filmsong aus den 80ern. Kenny Loggins ist das. Ja, und was gibt's selten an einem Mittwoch um 10:30? Eine Hausparty. Gerade deshalb hier jetzt musikalisch eine für euch von Rian.

0: Um 10:45 war das für euch. Holly Humberstone mit To Love Somebody. Wisst ihr, was ich liebe? Gutes Eis. Und manchmal ist es ganz einfach, was Gutes zu tun, wenn das mit einer Kugel Eis auch noch verbindbar ist. Das ist doch super, oder? Am Sonntag, dem 27. September, also diesen Sonntag, findet im Franzetti in Holzkirchen wieder das Eisausschlecken statt. Es soll ja noch mal wärmer werden am Wochenende, passt also ausgezeichnet. Und ausgezeichnet ist auch das Eis beim Franzetti, meine Damen und Herren. Und eine Kugel, die kostet an diesem besonderen Tag nur 1 Euro. Und der Erlös, der kommt der Tafel in Holzkirchen zugute. Los geht's um 12 Uhr, dann darf Eis geschlemmt werden, was das Zeug hält, bis es alle ist. Und damit das möglichst lange dauert, wird für die Aktion sogar nochmal frisches Eis produziert. Also, diesen Sonntag ab 12 Uhr, Franzetti in Holzkirchen, der Erlös geht an die Tafel. Vorbeikommen, Eis genießen und ganz nebenbei was Gutes tun.
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4: Ich bin Stefan Schütz. Die Innenstädte bei uns gewinnen wieder an Anziehungskraft für Verbraucherinnen und Verbraucher. Das geht aus einer Umfrage für den Handelsverband hervor. Demnach gaben mehr als 80% an, künftig genauso oft oder sogar häufiger als bisher ihr Stadtzentrum zu besuchen, meistens zum Shopping. Ihr Anteil stieg damit im Vergleich zu einer Befragung aus dem Jahr 2024 um rund 20 Prozentpunkte. Bundesjustizministerin Hubig will das Erstellen, Besitzen und Verbreiten von Vergewaltigungsvideos stärker unter Strafe stellen. Der Staat müsse das klare Signal senden, dass solche Taten keine Kavaliersdelikte seien, sagte sie in der ARD. Heute berät der Bundestag über ein Gesetz, das schärfere Strafen für den Einsatz von K.O.-Tropfen vorsieht. In deutschen Gewässern sind im Sommer mehr Menschen ums Leben gekommen als noch ein Jahr zuvor. Wie die Deutsche Lebensrettungsgesellschaft mitteilte, ertranken zwischen Anfang Mai und Ende der Sommerferien 248 Menschen, 12 mehr als in der letzten Badesaison. Unter den Toten sind viele junge Männer, die LRG-Präsidentin Vogt.
5: Leichtsinn, Selbstüberschätzung, aber auch mangelnde Schwimmkompetenz, das sind die Stichworte, die man dazu leider geben muss. Und manche setzen sich eben leichtfertig Gefahren aus und sind sich dessen offenbar überhaupt nicht bewusst.
4: Die meisten Badetoten gab es in Bayern. Zwei Kellnerinnen haben auf dem Münchner Oktoberfest einem Besucher das Leben gerettet. Der 78-Jährige war gestern in einem Festzelt zusammengebrochen. Die Bedienungen haben sofort den Notruf verständigt und mit einer Herzdruckmassage begonnen. Andere Kellner schirmten die Stelle mit Decken ab. Nach 10 Minuten konnte der Mann wiederbelebt werden. Er kam in eine Klinik. Eine 6-jährige Chinesin hat beim Lösen des Zauberwürfels einen Weltrekord aufgestellt. Sie brauchte bei einem Wettbewerb im Durchschnitt nur 4,27 Sekunden, berichtet das staatliche Fernsehen. So gut hat noch kein Mädchen und auch keine Frau vor ihr abgeschnitten. Die 6-jährige trainiert täglich mehrere Stunden.
6: 4,27 Sekunden für einen Zauberwürfel. Ey, gib mir einen Zauberwürfel und 4,27 Jahre. Ich werde es nicht geschafft haben, glaube ich. Wir schauen aufs Alpenwelle-Wetter. Heute gibt es den ganzen Tag viel Sonne. Erst gegen Abend ziehen von München her ein paar dünne Wolkenfelder auf. 17 bis 20 Grad sind heute drin. Nachts ist es dann meist klar oder auch leicht bewölkt. Gegen morgen ziehen weitere Wolken auf. Die werden dann zahlreicher. Und es kühlt nachts aber ab auf 7 bis 3 Grad. Morgen gibt es eine Mischung aus Wolken und Sonne. Östlich der Isar können auch mal vereinzelt Schauer und Gewitter auftreten. Und Freitag und das Wochenende, das wird herrlich. Viel Sonnenschein, Temperaturen, die steigen am Wochenende auch nochmal an. Der Alpenwelle Verkehrsservice um 11.03 Uhr, die A8. Wir haben zwei Meldungen. Einmal München Richtung Salzburg, 3,5 Kilometer Stau momentan zwischen Dreieck Inntal und Rohrdorf. Rechnet mal mit mindestens 20, eher 25 Minuten länger. Und Gegenrichtung A8 Salzburg Richtung München. Es gab einen Unfall und es ist der Standstreifen blockiert zwischen Hofoldinger Forst und dem Kreuz München Süd auf einer Länge von ca. 4 Kilometern. Dann die B318. Wenn ihr von Holzkirchen Richtung Tegernsee Richtung Rottach unterwegs seid, dann steht ihr ein bisschen an der Kreuzstraße, dann nochmal vor Gmund und vor allem vor St. Quirin. Da staut sich's gerade schon wieder so ein bisschen. Und es ist auch viel in Miesbach los auf der B472 zwischen Kreisverkehr und Rosenheimer Straße. Kreuzung da, also ein bisschen mehr Zeit einplanen, geduldig sein. Geblitzt wird in Kleinhelfendorf bei Aying, bei der Kirche, an der Ortsdurchfahrt. In Holzkirchen, an der Heigenkammerstraße. Dann in Geretsried, bei der Feuerwehrschule, müsste die Jeschkenstraße sein, laut Beschreibung. In Miesbach steht er, aus Richtung Weihern kommend, zwischen dem Ortseingang und dem Kreisverkehr. In Greiling steht er am Feuerwehrhaus, Dankeschön Susa. In Penzberg steht er in der Sindelsdorfer Straße. In Schledorf, da steht er auch beim Feuerwehrhaus, in Fahrtrichtung Kochel. Und der Martin hat uns noch gemeldet, dass in Kreuth in der Ortsmitte ein Blitzer aufgebaut worden ist. Habt ihr auch noch irgendwas entdeckt? 08041 799 und 4x4. Dankeschön und eine gute Fahrt.
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6: Mit dem Alex. Und in dieser Stunde jetzt probieren wir mal was, okay? Wir haben einen 50-Euro-Gutschein für die Gartenwelt Scheller in Straßlach für euch in der Tasche. Der kann in eure Tasche wandern. Und wie kommt ihr da ran? Indem ihr aufmerksam zuhört. Irgendwann in der jetzt laufenden Stunde hört ihr ganz plötzlich ein kurzes Lied. Das geht so hier los.
9: Yeah. Yeah.
6: Und solange ihr dieses Lied hört, es läuft wirklich nicht lang, habt ihr Zeit, bei uns anzurufen. Also Ohrenspitzen, und wenn dieses Lied kommt,
9: yeah,
6: dann yeah, ruft sofort bei uns an und gewinnt einen 50-Euro-Gutschein für die Gartenwelt Scheller in Straßlach. Nummer kennt ihr ja, 08041 799 4x4. Viel Glück.

0: Tempest City, self-aware um genau 11:15 hier bei der Alpenwelle. Heute, meine Damen und Herren, ist kalendarischer Herbstanfang. Es ist morgens schon länger dunkel, abends wird's früher frisch. Der Herbst macht sich also wirklich schon gut bemerkbar. Und während wir die Sommerklamotten schon langsam wegräumen, muss sich auch unser Körper umstellen. Das merken ein paar von uns vor allem daran, dass sie morgens schwerer aus dem Bett kommen. Was steckt denn eigentlich dahinter und wie kommen wir gut durch den Jahreszeitenwechsel? Ich frage nach bei Kollegin Julia Wasilkow. Julia, grüß dich.
1: Hallo.
0: Was verändert sich denn, warum, Entschuldigung, erstmal die erste Frage, ich bin verrutscht. Warum sind wir im Herbst eigentlich oft müder als im Sommer?
1: Ja, das liegt vor allem am Tageslicht. Es hilft unserer inneren Uhr dabei, zwischen Wachsein und Schlafen zu unterscheiden. Ja, und wenn es jetzt morgens länger dunkel bleibt, dann fällt das Aufstehen deshalb einigen schwerer. Und weil wir im Herbst oft weniger Zeit draußen verbringen, bekommen wir insgesamt weniger natürliches Licht ab. Der Körper braucht außerdem eine Weile, um sich an den veränderten Tagesrhythmus zu gewöhnen. Das heißt aber nicht, dass im Herbst automatisch alle müde werden.
0: Okay, aber jetzt zu der Frage, was verändert sich denn sonst noch in unserem Körper?
1: Ja, wenn es kälter wird, dann ziehen sich die Blutgefäße in der Haut zusammen, damit weniger Wärme verloren geht. Deshalb werden Hände und Füße schneller kalt. Auch die Haut kann trockener werden, draußen durch die kalte Luft und drinnen durch die Heizung, die wir jetzt bald wieder anmachen müssen. Und die kürzeren Tage können sich auf die Stimmung auswirken. Einige fühlen sich antriebsloser oder haben mehr Lust, sich zu Hause einzukuscheln. Das ist aber von Mensch zu Mensch unterschiedlich.
0: Gibt's denn irgendwas aus unserem Körper hilft bei der Umstellung?
1: Also am besten morgens gleich mal raus ins Tageslicht, auch wenn die Sonne nicht scheint. Das hilft der inneren Uhr in Schwung zu kommen. Bewegung an der frischen Luft macht zusätzlich wach und feste Schlafenszeiten erleichtern die Umstellung. Gegen trockene Haut helfen eine passende Pflege und nicht zu heißes Duschen. Und wenn Müdigkeit oder gedrückte Stimmung über Wochen anhalten und den Alltag belasten, dann sollte das wirklich ärztlich abgeklärt werden. Nicht jedes Tief liegt schließlich am Herbst.
0: Okay, also auch wenn die Tage kürzer werden, ein bisschen Tageslicht und Bewegung kann jetzt richtig gut tun. Dankeschön, Julia.
1: Bitte gerne. Schönen Herbst.
0: Gleichfalls.
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0: Maroon 5 mit Maps und in wenigen Minuten haben wir ein etwas rätselhaftes Lied für euch. The Riddle von Nick Kershaw. Bis gleich.
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0: Kirschshow mit The Riddle beim Alpenwelle-Treffpunkt. 11.30 Uhr haben wir es, 11:30.
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2: Mit Herbert Wieting. Bei Penzberg soll ein Teil des Sindelbachfilzes wieder vernässt werden. Der Landkreis Weilheim-Schongau plant die Arbeiten für Herbst und Winter. Dafür werden Entwässerungsgräben mit Holz- und Metallkonstruktionen verschlossen. Rund 1 Hektar Moorfläche soll wieder so mehr Wasser halten. Laut Landratsamt soll dadurch unter anderem CO2 im Torfboden gebunden und der Lebensraum seltener Arten geschützt werden. Die Kosten werden vollständig durch Fördermittel von Bayern und der EU übernommen. Heute Abend werden im Kurhaus Bad Tölz die Sterne des Sports in Bronze verliehen. Die Raiffeisenbank im Oberland zeichnet damit besonders engagierte Sportvereine aus. In diesem Jahr wurden fast 100 Projekte eingereicht. Diese beschäftigen sich unter anderem mit Inklusion, Gesundheit, Prävention, Angeboten für Kinder und Familien sowie Integration und Bildung. Franka Winkler ist Pressesprecherin und Organisatorin für das Projekt Sterne des Sports von der Raiffeisenbank im Oberland.
3: Wir haben ja wirklich ganz tolle Sachen dabei. Da geht es um Handballprojekte für Kinder oder ja spezielle Weiterbildungsmaßnahmen für Jugendtrainer oder auch vereinsübergreifende Kooperationen, aber auch Nachhaltigkeit wird großgeschrieben. Zum Beispiel wird da in einem Verein Juristen auf mit Warmwasseraufbereitung zum Beispiel, das dann in den Duschen verwendet wird.
2: Die Zahl der Bewerbungen auf Bronzeebene ist bundesweit ein neuer Rekord. Schirmherr ist der aus Reichersbeuern stammende Schauspieler Klaus Steinbacher, der auch Teil der Jury ist. Der erste Platz ist mit 1.000 Euro dotiert und bringt dem Sieger außerdem die Qualifikation für die nächste Runde auf bayerischer Ebene. Wir blicken in den Landkreis Garmisch-Partenkirchen. Im Landkreis Garmisch-Partenkirchen kann es in den kommenden Wochen häufiger Hubschrauber zu sehen und zu hören geben. Das Transport-Hubschrauber-Regiment 30 trainiert vom 28. September bis zum 23. Oktober den Gebirgsflug. Laut Landratsamt werden unter anderem Winden und Außenflüge sowie Landungen im schwierigen Gelände geübt. Auch Flüge bei Dunkelheit und nachts sind möglich. Schaulustige sollten mindestens 150 Meter Abstand halten.
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4: Das Alpenwelle-Wetter. Den ganzen Tag gibt's viel Sonne heute. Erst gegen Abend ziehen so ein paar dünne Wolkenfelder auf. Dazu 17 bis 20 Grad heute in der Spitze. Die Nacht wird größtenteils klar, vielleicht auch leicht bewölkt bei euch. Gegen Morgen werden die Wolken dann zahlreicher und es kühlt nachts ab auf 7 bis 3 Grad. Die weiteren Aussichten. Morgen gibt's eine Mischung aus Wolken und Sonne und vor allem östlich der Isar kann es vereinzelt auch mal regnen oder auch gewittern. Freitag und das Wochenende wird wunderschön. Viel Sonnenschein, es wird nochmal wärmer am Wochenende.
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4: Der Alpenwelle Verkehrsservice um 11.33 Uhr. Die A8 München Richtung Salzburg. Immer noch 3,5 Kilometer Stau zwischen dem Dreieck Inntal und Rohrdorf. Kann locker eine halbe Stunde länger dauern hier. Die andere Richtung A8 Salzburg Richtung München. Es ist der Standstreifen blockiert auf 4 Kilometern zwischen Hofoldinger Forst und dem Kreuz München Süd. Da gab es einen Unfall und ab Aying staut sich's davor auch schon. Und wenn ihr auf der B318 unterwegs seid, von Holzkirchen in Richtung Rottach-Egern, dann rechnet damit ein bisschen länger an der Ampel zu stehen, an der Kreuzstraße. Vor Gmund dauert es auch ein bisschen und vor allem Richtung vor St. Quirin, da staut sich es gerade schon wieder. Und die B307 durch Rottach-Egern in der anderen Richtung, etwa 1,5 Kilometer stockender Verkehr durchs Gebiet von Rottach-Egern. Das war's. Habt ihr noch irgendwas entdeckt an Staus oder Unfällen, dann gebt gerne Bescheid. Nummer sage ich gleich nach den Blitzern. Kleinhelfendorf bei Aying, da steht er bei der Kirche an der Ortsdurchfahrt. Holzkirchen, die Heigenkammerstraße. Geretsried, die Feuerwehrschule, Jeschkenstraße. Miesbach, da gibt's einen Anhänger von Bayern kommend zwischen dem Ortseingang und dem Kreisverkehr. In Greiling, da steht er am Feuerwehrhaus. In Penzberg steht er in der Sindelsdorfer Straße. In Schledorf, da steht er beim Feuerwehrhaus Richtung Kochel. Und in Kreuth, da steht er in der Ortsmitte. 08041 799 4x4, ruft kurz an oder schickt eine WhatsApp. Wir freuen uns über jede Meldung.
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4: Mit dem Alex. Servus, schön, dass ihr mit dabei seid. Und es gilt nach wie vor, wenn ihr diesen Song hier hört.
7: Ja. Yeah.
4: Dann ja. Ruft schnell an. Solange das Lied läuft, habt ihr die Chance auf einen 50-Euro-Gutschein für die Gartenwelt Scheller in Strasslach. Es kann nicht mehr lang dauern, bis das Ding bei uns läuft. 08041 799 und 4x4, also Ohrenspitzen und Telefon bereithalten.

0: 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Dieser Song ist KI generiert.
1: 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München Süd. Seid ihr bereit? 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

0: Das sind die Giant Rooks mit Somebody Like You. Wir haben es 11.47 Uhr. Und ihr wart echt schnell und fleißig beim Anrufen. Gerade die Telefone sind durchgeglüht. Wir konnten gar nicht überall rangehen. Aber ein paar sind im Lostopf gelandet. Und gewonnen hat die Andrea, Taxifahrerin im Tegernseer Tal. Andrea, herzlichen Glückwunsch und liebe Grüße ins Taxi. 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
1: Ich bin Stefan Schütz. Weg mit der 12-Uhr-Regel an Tankstellen, fordert der ADAC. Diese Regel habe zwar unter anderem die Zahl der täglichen Preisänderungen erheblich reduziert, doch die Spritpreise insgesamt seien dadurch nicht gesunken. Lea Matschulat berichtet.
2: Die 12-Uhr-Regel habe dazu geführt, dass sich der Preis für den Liter Benzin oder Diesel pro Tag viel deutlicher ändere als vorher. Und das nicht zum Vorteil der Autofahrer, findet der ADAC. Auch das Leibniz-Zentrum für europäische Wirtschaftsforschung hatte schon festgestellt, die 12-Uhr-Regel führt zu höheren Durchschnittspreisen.
1: Auf der Zugspitze Deutschlands höchstem Berg sind mehrere Kubikmeter Fels abgebrochen, verletzt wurde niemand. Der Abbruch an der deutsch-österreichischen Grenze war gestern bemerkt worden und hält laut Bergwacht Greinau auch heute noch an. Ungewöhnlich sei das Ausmaß, so ein Sprecher. Als Grund gilt der schwindende Permafrost durch den Klimawandel. Über Jahre war es Trend, dass die Innenstädte zunehmend gemieden wurden, doch hier gibt es nun offenbar eine Wende. Der Handelsverband teilte mit, dass 80% von ihm befragte Menschen sagten, künftig genauso oft oder noch häufiger ihr Stadtzentrum zu besuchen. Das ist ein Plus von 20% seit 2024. Die Experten sehen das als Zeichen, dass Investitionen und Entwicklungsprogramme wirken. Es wird nicht einfacher, ins Berufsleben einzusteigen, das zeigte eine Analyse der Jobbörse Indeed. Seit 2022 gibt es rund 2/3 weniger Stellenangebote für Einstiegsjobs. Besonders stark sank das Angebot im Marketing um 75% und in der IT um 77%. Aber in der Pflege sowie bei Lebensmitteln, Gastro und Hotellerie werden weiterhin verstärkt Berufseinsteiger gesucht. Deutschland holt beim digitalen Bezahlen auf, liegt aber weiter zurück. Das zeigt eine Studie der Boston Consulting Group. Im vergangenen Jahr gab es hierzulande im Schnitt rund 300 elektronische Zahlungen pro Kopf. Der EU-Schnitt liegt bei etwa 400. Die Zahl der Transaktionen wächst in Deutschland aber mit rund 10% stärker als im EU-Durchschnitt.
3: Das Alpenwelle-Wetter heute den ganzen Tag. Viel Sonnenschein, gegen Abend gibt es dann so ein paar dünne, hohe Wolken. 17 bis 20 Grad sind heute drin. Die Nacht wird größtenteils klar oder leicht bewölkt und es kühlt ab auf 7 bis 3 Grad. Morgen eine Mischung aus Wolken und Sonne und es kann auch mal vereinzelt schauern und gewittern, vor allen Dingen östlich von der Isar. Freitag und vor allem das Wochenende wieder ganz viel Sonnenschein bei am Wochenende nochmal gestiegenen Temperaturen.
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3: Der Alpenwelle Verkehrsservice um kurz nach 12, A8 München Richtung Salzburg. 4 Kilometer Stau zwischen dem Dreieck Inntal und Rohrdorf. Rechnet mal damit, eine halbe Stunde länger zu brauchen. Und Gegenrichtung A8 Salzburg Richtung München. 7,5 Kilometer stockender Verkehr zwischen Holzkirchen und dem Kreuz München Süd. Da gab es einen Unfall und ab Hofoldinger Forst ist der Standstreifen blockiert. B318 südwärts Richtung Tegernsee. Es staut sich vor St. Quirin. Und die B307, es gibt einen kleinen Stau durch Rottach-Egern in Fahrtrichtung Tegernsee. Geblitzt wird in Kleinhelfendorf bei Aying. An der Ortsdurchfahrt nämlich bei der Kirche. In Holzkirchen steht er in der Heigenkammer Straße am Waldkindergarten. In Geretsried steht er bei der Feuerwehrschule in der Jeschkenstraße. In Miesbach, da steht er, wenn er aus Richtung Weihern reinfahrt, zwischen dem Ortseingang und dem Kreisverkehr. In Greiling gibt es einen am Feuerwehrhaus. In Penzberg in der Sindelsdorfer Straße. In Schledorf ebenfalls beim Feuerwehrhaus. Und in Kreuth steht er in der Ortsmitte. Wenn ihr noch irgendwas entdeckt habt, dann sagt zu uns unter 08041 799 4x4. Dankeschön und eine gute Fahrt euch.
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3: Mit dem Alex und ich hoffe, ihr genießt eure Mittagspause und was auch immer ihr euch da zwischen die Kiemen schiebt. Es ist Mittwochnachmittag, da kann man schon mal über das Weintrinken sprechen auch, oder? Es geht doch eigentlich nur um die Gläser. Wir klären gleich, warum es so viele verschiedene Formen von Weingläsern gibt. Und das Ganze um 12.04 Uhr hier bei der Alpenwelle. Servus.

0: Das ist Kamrat mit Hug Yourself. Und was passt gut dazu, sich selbst zu umarmen? Ein Gläschen Wein vielleicht. Im Herbst beginnt in vielen Weinregionen die Lese. Auf Festen wird angestoßen und zu Hause steht vielleicht auch mal ein Fläschchen auf dem Tisch. Und dann kommt vielleicht schnell die Frage auf, ja, welches Glas gehört denn jetzt eigentlich zu welchem Wein? Und brauche ich eigentlich wirklich einen ganzen Schrank voller Spezialweingläser? Julia Wasilkow, die hat mal recherchiert.
1: Schon gewusst?
2: Braucht es wirklich so viele verschiedene Weingläser?
3: Nein, einen eigenen Glasfuhrpark braucht es nicht. Aber die Form vom Glas kann beeinflussen, wie der Wein riecht und schmeckt. Ein bauchiges Glas gibt Rotwein mehr Luft. Dadurch entfalten sich die Aromen stärker. Weißwein landet oft in etwas kleineren Gläsern, damit er kühler bleibt. Bei Sekt hilft ein schmaleres Glas, die Kohlensäure länger zu halten. Zwei oder drei gute Glasformen reichen im Alltag also völlig aus.

0: Stark war das, oder? Ich und ich mit Stark. Und gleich geht's stark weiter. Off the Night von Bastille. Das war doch ein Coversong, oder? Das Original war von, nehm nochmal, Corona. Ja.
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0: Rose Lawrence singt uns was. Von Afrika um 12.30 Uhr. Hier kommen die Nachrichten.
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0: Mit Herbert Wieting. Eine 40-Jährige aus dem Landkreis Miesbach ist in einen schweren Verkehrsunfall bei Aying verwickelt gewesen. Laut Polizei geriet eine 43-jährige Autofahrerin auf der Staatsstraße 2078 in den Gegenverkehr und prallte frontal mit einem Sattelzug zusammen. Der Lastwagen wurde anschließend in weitere Autos geschleudert. 4 Menschen wurden verletzt, die Miesbacherin blieb unverletzt. Die Unfallverursacherin wurde schwer verletzt mit einem Rettungshubschrauber ins Krankenhaus geflogen. Die Straße war für rund 6 Stunden gesperrt. Heute Abend werden im Kurhaus Bad Tölz die Sterne des Sports in Bronze verliehen. Die Raiffeisenbank im Oberland zeichnet damit besonders engagierte Sportvereine aus. In diesem Jahr wurden fast 100 Projekte eingereicht. Diese beschäftigen sich unter anderem mit Inklusion, Gesundheit, Prävention, Angeboten für Kinder und Familien sowie Integration und Bildung. Franka Winkler ist Pressesprecherin und Organisatorin für das Projekt Sterne des Sports von der Raiffeisenbank im Oberland.
2: Wir haben ja wirklich ganz tolle Sachen dabei. Da geht es um Handballprojekte für Kinder oder ja spezielle Weiterbildungsmaßnahmen für Jugendtrainer oder auch vereinsübergreifende Kooperationen. Aber auch Nachhaltigkeit wird großgeschrieben. Zum Beispiel wird da in einem Verein Juristen auf mit Warmwasseraufbereitung zum Beispiel, das dann in den Duschen verwendet wird.
0: Die Zahl der Bewerbungen auf Bronzeebene ist bundesweit ein neuer Rekord. Schirmherr ist der aus Reichersbeuern stammende Schauspieler Klaus Steinbacher, der auch Teil der Jury ist. Der erste Platz ist mit 1.000 Euro dotiert und bringt dem Sieger außerdem die Qualifikation für die nächste Runde auf bayerischer Ebene. Bei Lenggries ist ein Motorradfahrer bei einem Unfall auf der B307 verletzt worden. Laut Polizei wollte ein 25-jähriger Autofahrer aus Österreich 2 Radfahrer überholen und übersah dabei einen Motorradfahrer, der bereits auf der Gegenfahrbahn unterwegs war. Der 25-jährige Münchner prallte gegen das Heck des Nissan und stürzte. Er wurde ins Krankenhaus Bad Tölz gebracht. Der Schaden an beiden Fahrzeugen liegt bei rund 8.000 Euro.
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3: Das Alpenwelle-Wetter heute wunderbar, strahlend sonnig bei 17 bis 20 Grad. Erst zum Abend her ziehen ein paar dünne, hohe Wolken durch. Nachts bleibt es meistens klar oder locker bewölkt und gegen Morgen, da werden die Wolken ein bisschen zahlreicher. Temperaturen nachts zunächst mal bei 7 bis 3 Grad. Die weiteren Aussichten, morgen gibt es eine Mischung aus Wolken, Sonne und ein bisschen Wind. Vor allen Dingen östlich der Isar sind Schauer und Gewitter möglich. Freitag und am Wochenende wird es richtig schön nochmal. Sonnenschein und spürbar Wärme, vor allen Dingen am Wochenende.
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3: Der Alpenwelle Verkehrsservice um kurz nach 12:30 A8 München Richtung Salzburg. Nach wie vor etwas mehr als 3 Kilometer Stau zwischen dem Dreieck Inntal und Rohrdorf. Rechnet mal mit 20 Minuten länger hier. B472 Irschenberg Richtung Bad Tölz. Es stockt sich durchs gesamte Stadtgebiet Miesbach. Und die B318 südwärts in Fahrtrichtung Rottach-Egern. Da müsst ihr mit ein bisschen Stau und Wartezeit rechnen vor St. Quirin. Und auf der B307, da stockt es sich so ein bisschen voran durch Rottach-Egern in Richtung Tegernsee. Das war's aber schon. Blitze habe ich natürlich noch ein paar. Kleinhelfendorf bei Aying, da steht er immer noch bei der Kirche an der Ortsdurchfahrt. In Holzkirchen steht er am Waldkindergarten, die Heigenkammerstraße ist das. Geretsried, die Feuerwehrschule, Jeschkenstraße steht er bereit. In Miesbach, da steht er zwischen dem Ortseingang aus Richtung Weihern kommend und dem Kreisverkehr. In Greiling am Feuerwehrhaus, Vorsicht. In Penzberg die Sindelsdorfer Straße. Schledorf ebenfalls das Feuerwehrhaus in Fahrtrichtung Kochel. Und Kreuth, da steht er in der Ortsmitte. Bitte rechnet auch bei diesen Blitzern damit, dass sie in beide Richtungen knipsen. Habt ihr noch irgendwas gesehen? 08041 709 und 4x4. Dankeschön und eine gute, sichere Fahrt euch.
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3: Mit dem Alex ist es kurz nach 12:30. Das heißt, die meisten Leberkäs oder Tomate, Mozzarella, Semmeln sind verspeist und für euch gibt's gleich One Republic. Sehr schöne, entspannte Nummer. Vorher singt uns die Queen of Rock, was vom typischen Männern. Und Cat Burns legt los. People Pleaser, auf geht's.
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0: Pay the Toll, One Republic um 12 Uhr und genau 45 Minuten beim Alpenwelle-Treffpunkt. Ja, hinter vielen Erfindungen, die uns bis heute den Alltag erleichtern, steckt eine spannende Geschichte. Und heute geht's um eine, die bringt Ordnung in unseren Kleiderschrank.
1: Wenn es Klick macht. Kluge Köpfe, geniale Erfindungen.
2: Der Kleiderbügel. Anfang des 20. Jahrhunderts kommt der Amerikaner Albert Parkhouse morgens zur Arbeit. Als er seine Jacke aufhängen will, sind schon alle Garderobenhaken besetzt. Genervt schaut er sich in der Werkstatt um und dabei bemerkt er ein langes Stück Draht. Und dann macht es Klick.
3: Was, wenn sich daraus eine Art Kleiderhalter biegen lässt?
2: Er probiert ein bisschen herum und formt den Draht zu zwei Flügeln mit einem Haken in der Mitte. Und zack, die Jacke lässt sich ordentlich und knitterfrei an allen möglichen Vorsprüngen aufhängen. Schon bald wird die Idee millionenfach hergestellt und in Kaufhäusern und Kleiderschränken selbstverständlich. Heute gehören Kleiderbügel praktisch in jeden Kleiderschrank. Überfüllte Kleiderhaken in einer Werkstatt, ein Stück Draht, eine clevere Idee und eine Erfindung, die bis heute für Ordnung in der Garderobe sorgt.

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1: Ich bin Stefan Schütz. Wie gehen wir künftig mit Extremwetterereignissen wie Hitzewellen, Starkregen oder Überflutungen um? Mit dieser Frage beschäftigen sich seit dem Vormittag Forscher und Meteorologen in Hamburg. Sie wollen auf dem Extremwetterkongress über die Auswirkungen des Klimawandels diskutieren. Laut dem Robert-Koch-Institut sind in diesem Jahr etwa allein in Deutschland rund 16.000 Menschen infolge von Hitze gestorben. Die Bundesregierung will Missbrauch von Sozialleistungen wirkungsvoller bekämpfen. Dazu gibt es einen 10-Punkte-Plan, über den Claudia Wächter berichtet.
2: Ganz konkret sind zum Beispiel strengere Regeln für EU-Ausländer geplant, die hier Sozialleistungen bekommen. Man will Schwarzarbeit stärker bekämpfen und vor allem Banden, die Menschen hier ins Land holen, sie ausbeuten und in Schrottimmobilien unterbringen. Bis Ende des Jahres soll der Aktionsplan umgesetzt werden.
1: Die Bundesregierung will für den Einsatz sogenannter K.O.-Tropfen höhere Strafen. Wer die gefährlichen Mittel für eine Vergewaltigung oder einen Raub einsetzt, soll laut einem Entwurf der Bundesregierung künftig mit mindestens 5 Jahren Freiheitsstrafe rechnen müssen. Dazu sollen K.O.-Tropfen rechtlich so eingestuft werden wie eine Waffe oder ein gefährliches Werkzeug. Auch die Industriestaatenorganisation OECD geht von einer etwas stärker wachsenden deutschen Wirtschaft aus. Für dieses Jahr wird ein Plus von mehr als 1% vorhergesagt. Ebenso sieht die Prognose für 2027 aus. Die Fachleute der Organisation erarbeiten unter anderem regelmäßig Konjunkturprognosen und sind auch für den weltweit größten Schulleistungstest PISA verantwortlich. Ein vermisster Taucher ist aus dem Starnberger See tot geborgen worden. Er war gestern Nachmittag in rund 60 Metern Tiefe an der Allmannshauser Steilwand gefunden worden. Im Einsatz waren Tauchroboter, Drohne und Polizeihubschrauber. Der 63-Jährige war am Samstag mit 2 Tauchpartnern unterwegs, als der Sichtkontakt abbrach. Die Polizei geht von keinem Fremdverschulden aus.
3: Das Alpenwelle-Wetter. Es gibt den ganzen Tag viel Sonne heute. Erst gegen Abend ziehen so ein paar dünne, hohe Wolkenfelder auf. 17 bis 20 Grad stehen heute auf dem Thermometer. Nachts ist es meist klar oder leicht bewölkt bei 7 bis 3 Grad. Am Morgen werden die Wolken zahlreicher. Und morgen gibt es dann auch so einen Mix aus Wolken und Sonne. Und vor allem östlich der Isar kann es vereinzelt mal schauern oder sogar gewittern. Freitag und am Wochenende dann wieder wunderbares Wetter. Die Temperaturen, die steigen am Wochenende sogar noch mal spürbar an.
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3: Der Alpenwelle Verkehrsservice um kurz nach 13 Uhr. Es hat sich entspannt. Einige Staus haben sich aufgelöst oder verkürzt. Zum Beispiel A8 München Richtung Salzburg zwischen Rosenheim West und Dreieck Inntal. Momentan bloß noch 1 Kilometer Stau. Dauert bloß ein paar Minütchen länger. Und das ist auch schon alles an Staus, was wir hier wissen. Wisst ihr mehr, dann ruft uns gerne kurz an. Nummer sage ich gleich durch. Aber erstmal die Blitzer. Es steht einer an der B2 am Ortsausgang Starnberg Richtung Weilheim auf Höhe vom Waldspielplatz. Da ist das Stativ an der Leitplanke aufgebaut worden. Dankeschön, Oliver. Kleinhelfendorf bei Aying, da steht er noch, an der Ortsdurchfahrt bei der Kirche. Holzkirchen am Waldkindergarten Heigenkammerstraße. Geretsried, Jeschkenstraße bei der Feuerwehrschule. In Miesbach zwischen Ortseingang aus Richtung Bayern und dem Kreisverkehr. Greiling am Feuerwehrhaus, ebenso wie in Schledorf, da ebenfalls am Feuerwehrhaus. In Penzberg steht er in der Sindelsdorfer Straße. Und in der Kräuter-Ortsmitte wurde auch so ein Ding gesichtet. Also nochmal die Nummer 08041 799 4x4. Ruft uns gerne an oder schickt uns eine kurze WhatsApp-Nachricht oder Sprachnachricht, wie ihr möchtet, und gebt uns diesbezüglich Neuigkeiten. Danke.
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3: Mit Alex. Servus, grüßt euch. Der Herbst ist da. Ja, ja, seit heute auch ganz offiziell, kalendarisch und astronomisch. Aber das Wetter ist ja noch ganz schön schön. Und wenn wir Glück haben, ist es das Ende nächster Woche auch noch. Da ist in Bad Tölz wieder der Herbstzauber. Alle Infos dazu gleich. Und für euch die Chance, gratis hinzugehen. Also, wir haben wieder was für euch. Hört gleich gut zu. Hier ist Musik aus Norwegen von Lene Marlin.

0: Die Die, Shakira und Burna Boy, 13.16 Uhr. Also ich check gerade mal so den mittelfristigen Wetterbericht für Bad Tölz. Am 2. Oktober aktuell 21 Grad angesagt bei Sonne. Am 3. und 4. Oktober Sonne und Wolken bei 17 Grad. Das sieht doch schön aus. Warum mache ich das? In Bad Tölz steht an diesem Wochenende, am 1. Oktoberwochenende, was ganz Besonderes an. Und zwar wieder der Tölzer Herbstzauber. Wir haben uns mit der Frau getroffen, die nicht nur den Herbstzauber organisiert, sondern auch die Tölzer Rosentage. Michaela Dorfmeister. Frau Dorfmeister, für alle, die den Herbstzauber nicht kennen, was ist das? Was passiert da?
1: Der Herbstzauber ist eine schöne Ausstellung für Haus und Garten, die sowohl innen im Kurhaus als auch innen in einem Großraumzelt als auch im gesamten Kurpark stattfindet. Also wir hoffen, wir sind auch für jedes Wetter wieder gerüstet, innen und außen.
0: Super. Herbstzauber, Rosentage, wo ist denn eigentlich der Unterschied?
1: Also der Herbstzauber ist heuer zum 20. Mal, die Rosentage waren 25 Mal. Der Herbstzauber war mal die kleine Schwester der Rosentage, hat sich aber total gemausert, ist eine völlig eigenständige Veranstaltung mit fast 150 Ausstellern, legt ein bisschen anderen Schwerpunkt, weniger Pflanzen, naturgemäß, aber auch im Herbst und dafür viel Kunsthandwerk und schöne Sachen für drinnen und draußen, auch schon mit Geschenkideen.
0: Klingt nach einem gemütlichen Bummel auf jeden Fall. Wann genau ist denn der Herbstzauber und auf welchen Tag freuen Sie sich am meisten?
1: Der Herbstzauber ist heuer vom 2. bis 4. Oktober und ja, besonders spannend finde ich das Vortragsprogramm am Samstag, am 3. Oktober, weil da zwei sehr interessante Vorträge sind.
0: Alles klar. Wenn ihr wissen möchtet, welche Aussteller kommen oder welche spannenden Vorträge es gibt dieses Jahr, schaut mal vorbei www.rosentage.de. Moment. Ah doch, stimmt. Rosentage.de. Da gibt's auch alle Infos zum Herbstzauber. War gerade kurz irritiert. Oder auf Insta unter rosentage-toelz. Vielen Dank, Michaela Dorfmeister, Organisatorin der Tölzer Rosentage und des Tölzer Herbstzaubers. Und das Beste ist, ich bin jetzt eure kleine Glücksfee und spendiere eine Runde Karten. 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Ich drück die Daumen.

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1: Hüppala, was ist hier passiert? Kleinen Moment. Herbert, ich würde sagen, du fängst schon mal an mit den Nachrichten, oder?
2: Okay, mit Herbert Wieting. Der seit Samstag vermisste Taucher ist tot aus dem Starnberger See geborgen worden. Der 63-Jährige war mit zwei weiteren Männern an der Allmannshauser Steilwand unterwegs gewesen, als der Kontakt zu ihm abriss. Ein Tauchroboter entdeckte ihn gestern in rund 60 Metern Tiefe. Anschließend wurde er geborgen. Die Kriminalpolizei Fürstenfeldbruck untersucht jetzt die Todesumstände. Hinweise auf ein Fremdverschulden gibt es bislang nicht. Heute Abend werden im Kurhaus Bad Tölz die Sterne des Sports in Bronze verliehen. Die Raiffeisenbank im Oberland zeichnet damit besonders engagierte Sportvereine aus. In diesem Jahr wurden fast 100 Projekte eingereicht. Diese beschäftigen sich unter anderem mit Inklusion, Gesundheit, Prävention, Angeboten für Kinder und Familien sowie Integration und Bildung. Franka Winkler ist Pressesprecherin und Organisatorin für das Projekt Sterne des Sports von der Raiffeisenbank im Oberland.
3: Wir haben ja wirklich ganz tolle Sachen dabei. Da geht es um Handballprojekte für Kinder oder ja spezielle Weiterbildungsmaßnahmen für Jugendtrainer oder auch vereinsübergreifende Kooperationen. Aber auch Nachhaltigkeit wird großgeschrieben, zum Beispiel wird da in einem Verein Juristen auf mit Warmwasseraufbereitung zum Beispiel, das dann in den Duschen verwendet wird.
2: Die Zahl der Bewerbungen auf Bronzeebene ist bundesweit ein neuer Rekord. Schirmherr ist der aus Reichersbeuern stammende Schauspieler Klaus Steinbacher, der auch Teil der Jury ist. Der erste Platz ist mit 1.000 Euro dotiert und bringt dem Sieger außerdem die Qualifikation für die nächste Runde auf bayerischer Ebene. Wir blicken in den Landkreis Garmisch-Partenkirchen. Im Landkreis Garmisch-Partenkirchen kann es in den kommenden Wochen häufiger Hubschrauber zu sehen und zu hören geben. Das Transport-Hubschrauber-Regiment 30 trainiert vom 28. September bis zum 23. Oktober den Gebirgsflug. Laut Landratsamt werden unter anderem Winden und Außenlastflüge sowie Landungen in schwierigen Gelände geübt. Auch Flüge bei Dunkelheit und Nacht sind möglich. Schaulustige sollten mindestens 150 Meter Abstand halten.
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1: Das Alpenwelle-Wetter heute traumhaft, den ganzen Tag viel Sonnenschein. Gegen Abend dann kommen so ein paar dünne, hohe Wolkenfelder aus Richtung München auf uns zu. Aber wen interessieren die? Ne? Dazu 17 bis 20 Grad. Die Nacht ist meist klar oder leicht bewölkt bei 7 bis 3 Grad. Plus immerhin, gegen morgen werden die Wolken dann zahlreicher. Die Aussichten, morgen ein Mix aus Wolken und Sonne. Dazu kann es mal vereinzelt regnen oder auch gewittern, vor allen Dingen östlich von der Isar. Und der Freitag und das Wochenende, da erwartet uns nochmal ganz viel Sonne. Sonnenschein, richtig schön Spätsommer. Aus dem Bilderbuch bei Temperaturen, die noch mal ein bisschen höher sind als die heutigen.
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1: Das Alpenwelle-Wetter. Hat man gerade eben. Der Alpenwelle Verkehrsservice A8 München Richtung Salzburg. 3,5 Kilometer Stau zwischen Dreieck Inntal und Rohrdorf. Rechnet mal mit 25 Minuten mehr ungefähr. Ansonsten haben wir noch ein bisschen Stau vor St. Quirin, wenn ihr auf der B318 am Tegernsee in Richtung Rottach fahrt. Und das war's aber eigentlich schon. Zumindest soweit wir wissen. Wisst ihr mehr? Staut sich's bei euch? Sagt uns Bescheid. Nummer sage ich gleich. Geblitzt wird an der B2 am Ortsausgang Starnberg Richtung Weilheim beim Waldspielplatz. Dankeschön, Oliver. Klein Helfendorf, da steht er bei der Kirche. In Holzkirchen die Heigenkammerstraße am Waldkindergarten. Geretsried bei der Feuerwehrschule, das ist die Jeschkenstraße. Miesbach, da steht er zwischen Ortseingang aus Richtung Bayern und dem Kreisverkehr. Greiling, da steht er am Feuerwehrhaus. In Schledorf ebenfalls am Feuerwehrhaus. In Penzberg die Sindelsdorfer Straße. Und in Kreuth in der Ortsmitte. Ja, 08041 799 4x4, eure Nummer direkt zu uns. Da könnt ihr uns Bescheid geben, wenn ihr irgendwas entdeckt habt auf den Straßen. Ein bisschen technisch der Wurm drin hier. Den gibt's jedenfalls gleich für euch. Ray Dalton mit Blood Running und davor noch einen von früher. Das sind die Eurythmics, einer aus ihrer Hochphase. Übrigens gibt's gleich noch ein paar mehr Infos zu den Sternen des Sports. Jetzt erstmal Sabrina Carpenter mit Taste. Du darfst.
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0: Ray Dalton ist das mit Blood Running um gleich 14:45 bei der Alpenwelle. Ja, und ich glaube, dass auch heute Abend das Blut bei dem einen oder anderen ein bisschen hochwallen wird. Sportvereine im Alpenwelleland, die greifen nach den Sternen. Heute Abend wird's im Kurhaus Bad Tölz festlich, wenn die Raiffeisenbank im Oberland dort besonders engagierte Sportvereine mit den Sternen des Sports in Bronze auszeichnet. Im Mittelpunkt stehen die Menschen hinter den Vereinen und die Frage, was sie über den Sport hinaus für die Gemeinschaft leisten. Franka Winkler ist die Pressesprecherin und Organisatorin für das Projekt Sterne des Sports von der Raiffeisenbank im Oberland.
1: Dass es nicht darum geht, dass da Einzelleistungen nur die prämiert werden, sondern eben wirklich das Hand in Hand organisieren von besonderen Ereignissen einfach ja, allen gezeigt wird, was die Vereine leisten.
0: Und fast 100 Projekte sind dieses Jahr eingereicht worden. Damit hat die Raiffeisenbank im Oberland einen neuen bundesweiten Rekord bei den Bewerbungen auf Bronzeebene aufgestellt. Und diese Projekte, die beschäftigen sich mit ganz verschiedenen Themen. Es geht zum Beispiel um Inklusion, Gesundheit und Prävention, um Angebote für Kinder und Familien, aber auch um Integration, Bildung oder gesellschaftliches Engagement.
1: Wir haben ja wirklich ganz tolle Sachen dabei. Da geht es um Handballprojekte für Kinder oder spezielle Weiterbildungsmaßnahmen für Jugendtrainer oder auch vereinsübergreifende Kooperationen, aber auch Nachhaltigkeit wird groß geschrieben. Zum Beispiel wird da in einem Verein die rüsten auf mit Warmwasseraufbereitung zum Beispiel, das dann in den Duschen verwendet wird.
0: Die Sterne des Sports werden gemeinsam vom Deutschen Olympischen Sportbund und den Volksbanken und Raiffeisenbanken vergeben. Dieses Jahr ist Schauspieler Klaus Steinbacher Schirmherr des Wettbewerbs. Der gebürtige Reichersbeurer hat selbst einen engen Bezug zur Region und war auch an der Bewertung der eingereichten Projekte beteiligt.
1: Jeder Verein hat ja die Möglichkeit, sich über eine Plattform bei uns zu bewerben. Und da gibt es feste, vorgefertigte Fragen. Also die sollen zum einen von dem Projekt berichten, was denn da das Besondere dran ist und ob es denn ein Projekt ist, was ein bisschen als Leuchtturm gesehen werden kann. Also sprich, kann ein anderer Verein das auch nachahmen? Und anhand dieser drei Fragen wird dann die Beurteilung vorgenommen, ein 5-Punkte-System.
0: Für die Vereine geht es dabei auch um Geld. Der erste Platz, der ist mit 1.000 Euro dotiert und der Gewinner qualifiziert sich für die nächste Runde des Wettbewerbs auf bayerischer Landesebene. Welches Projekt die Jury in diesem Jahr überzeugt hat, wird heute Abend in Bad Tölz bekannt gegeben. Natürlich hört ihr morgen alle Ergebnisse zuerst hier bei uns. Die Alpenwelle bedankt sich ganz herzlich bei allen Ehrenamtlichen. Ohne euch wäre das Vereinswesen so nicht möglich. Merci euch.
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1: Ich bin Stefan Schütz. Wer einkaufen geht, soll künftig häufiger einen digitalen statt einen gedruckten Kassenbon bekommen. Einen entsprechenden Gesetzentwurf hat das Bundeskabinett beschlossen. So sollen ab 2028 Papierbelege grundsätzlich durch digitale Belege ersetzt werden. Ziel sei es, neben Bürokratieabbau auch Steuerhinterziehung durch offene Ladenkassen einzuschränken. Das Bundeskabinett hat auch einen Fahrplan zum Ausstieg aus Erdgas, Erdöl und Kohle erarbeitet. Deutschland verpflichtet sich damit, seinen CO2-Ausstoß aus fossilen Energien bis 2045 auf null zu senken. Bundesumweltminister Schneider stellt das Dokument heute laut Spiegel bei einer UN-Veranstaltung in New York vor. In dieser Badesaison sind mehr Menschen in Deutschland ums Leben gekommen. Von Mai bis Ende der Sommerferien ertranken 248 Menschen, 12 mehr als 2025. Das teilte die Deutsche Lebensrettungsgesellschaft mit. Uli Reitinger berichtet.
2: Besonders gefährdet sind Jugendliche und junge Männer zwischen 11 und 30 Jahren. Viele überschätzen sich, sind leichtsinnig, gehen Risiken ein und das, obwohl sie nicht oder nicht gut schwimmen können. Die meisten tödlichen Badeunfälle gab es in Bayern. Hier starben in diesem Sommer 61 Menschen.
1: In einem DHL-Zustellzentrum im mecklenburgischen Leitzen ist eine mögliche Quecksilbersubstanz gesichert worden. Die Proben werden jetzt im Labor untersucht. Eine 50-jährige Zustellerin war gestern mit Vergiftungserscheinungen zur Polizei gegangen. Auffällig, schon am Wochenende hatte es in Neustadt-Glewe im gleichen Bundesland einen Quecksilberfund gegeben, und zwar bei einer Online-Blumenbestellung. Wer einen Ausflug in der Zugspitzregion machen will, kann aufatmen. Die Bergbahnen an Deutschlands höchstem Berg laufen trotz des massiven Felssturzes uneingeschränkt. Gestern hatte sich am Grenzkamm Gestein gelöst und auch heute hat es gebröckelt. Die Abbruchstelle liegt fernab der Wanderwege. Das Ausmaß des Felssturzes wird dem Klimawandel und dem resultierenden Tauen des Permafrostes zugeordnet.
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4: Viel Sonnenschein begleitet uns durch den Tag. Dazu sind nur wenige harmlose Wolken unterwegs. Die Temperaturen 16 bis 21 Grad. Morgen werden die Wolken im auffrischenden Wind zahlreicher. Dazu erwarten uns vor allem im Osten einzelne Schauer und Gewitter. Am Freitag und am Wochenende scheint wieder die Sonne.
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7: Hallo, hier ist Jan aus der Alpenwelle Verkehrsredaktion. Kurz und knapp, freie Fahrt für euch. Die Alpenwelle wünscht gute Fahrt.
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2: Mit Herbert Wieting. Eine 40-Jährige aus dem Landkreis Miesbach ist in einen schweren Verkehrsunfall bei Aying verwickelt gewesen. Laut Polizei geriet eine 43-jährige Autofahrerin auf der Staatsstraße 2078 in den Gegenverkehr und prallte frontal mit einem Sattelzug zusammen. Der Lastwagen wurde anschließend in weitere Autos geschleudert, 4 Menschen wurden verletzt, die Miesbacherin blieb unverletzt. Die Unfallverursacherin wurde schwer verletzt mit einem Rettungshubschrauber ins Krankenhaus geflogen. Die Straße war für 6 Stunden gesperrt. Bei Lengries ist ein Motorradfahrer bei einem Unfall auf der B307 verletzt worden. Laut Polizei wollte ein 25-jähriger Autofahrer aus Österreich 2 Radfahrer überholen und übersah dabei einen Motorradfahrer, der bereits auf der Gegenfahrbahn unterwegs war. Der 25-jährige Münchner prallte gegen das Heck des Nissan und stürzte. Er wurde ins Krankenhaus Bad Tölz gebracht. Der Schaden an beiden Fahrzeugen liegt bei rund 8.000 Euro. Wir blicken in den Landkreis Garmisch-Partenkirchen. Im Landkreis Garmisch-Partenkirchen kann es in den kommenden Wochen häufiger Hubschrauber zu sehen und zu hören geben. Das Transport-Hubschrauber-Regiment 30 trainiert vom 28. September bis zum 23. Oktober den Gebirgsflug. Laut Landratsamt werden unter anderem Winden- und Außenlastflüge sowie Landungen im schwierigen Gelände geübt. Auch Flüge bei Dunkelheit und nachts sind möglich. Schaulustige sollten mindestens 150 Meter Abstand halten.
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4: Viel Sonnenschein begleitet uns durch den Tag. Dazu sind nur wenige harmlose Wolken unterwegs. Die Temperaturen 16 bis 21 Grad. Morgen werden die Wolken im auffrischenden Wind zahlreicher. Dazu erwarten uns vor allem im Osten einzelne Schauer und Gewitter. Am Freitag und am Wochenende scheint wieder die Sonne.
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6: Hallo, hier ist Jan aus der Alpenwelle Verkehrsredaktion. Kurz und knapp, freie Fahrt für euch. Die Alpenwelle wünscht gute Fahrt.
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1: Ich bin Stefan Schütz. Die EU-Kommission verlost im Oktober rund 41.000 kostenlose Interrail-Tickets. Bewerben können sich 18-Jährige aus der EU und assoziierten Ländern, die 2008 geboren sind. Für Deutschland sind rund 7.000 der Discover-EU-Tickets reserviert. Ziel sei es, jungen Menschen ein Gefühl für die EU zu vermitteln. Die Bundesregierung will Sozialmissbrauch eindämmen. Sie hat dazu einen 10-Punkte-Plan beschlossen. Unter anderem in den Fokus rücken Banden, die EU-Bürger aus Südosteuropa nach Deutschland holen, sie mit Scheinarbeitsverhältnissen ausstatten, damit sie als Aufstocker Anspruch auf Sozialleistungen erlangen. Untergebracht werden diese Menschen oft in Schrottimmobilien. Viele Kassenzettel landen ungesehen im Müll und deswegen werden sie zunehmend digital. Ab 2028 soll das die Regel sein, wenn es nach dem Willen der Bundesregierung geht, Claudia Wächter berichtet.
2: Die Kassenbons nerven einfach viele. Und auch Bundesfinanzminister Klingbeil findet, die Dinger sorgen für einen unnötigen Bürokratiewust und begünstigen Steuerhinterziehung. Deshalb also digital. Allerdings nicht alle müssen umstellen. Unternehmer zum Beispiel, die wenig Umsatz machen, die dürfen auch weiterhin Kassenbelege ausgeben.
1: Die 12-Uhr-Regel an Tankstellen soll weg, das fordert der ADAC. Zwar wurde die Zahl der täglichen Preisänderungen erheblich reduziert, gesenkt habe das die Spritpreise jedoch nicht. Vielmehr habe sich die Preisdifferenz innerhalb eines Tages deutlich ausgeweitet. Die Regel gilt seit April. Die Europäische Zentralbank kommt bei der Gestaltung neuer Euro-Banknoten voran. Ende des Jahres will der EZB-Rat endgültig über das Design entscheiden. Zur Auswahl stehen Motive wie berühmte Europäer, Institutionen oder Vögel. Fast 10 Millionen Europäer haben sich an einer Umfrage dazu beteiligt. Ab Anfang der 2030er Jahre sollen die neuen Scheine schrittweise in Umlauf kommen.
3: Damit zum Alpenwelle-Wetter. Heute der kalendarische Herbstbeginn und es ist ein absoluter Traumtag. Sonnenschein pur, Temperaturen heute Nachmittag um die 20 Grad. Also der Herbst zeigt sich heute wirklich von seiner allerschönsten Seite. Morgen wird's wechselhafter. Morgen sind auch ein paar Schauer unterwegs im Laufe des Tages bei Temperaturen bis zu 18 Grad. Und von Freitag dann bis in die nächste Woche hinein. Viel Sonnenschein, warme Temperaturen, der Altweibersommer kommt nochmal so richtig zurück.
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3: Der Altmühle-Verkehrsservice, unser Sorgenkind zurzeit hier, 8 München Richtung Salzburg vor Rohrdorf, eine Baustelle. Wir haben 2 Kilometer Stau in diesem Bereich. Auf der Gegenrichtung, wenn ihr von Salzburg kommt, 4 Kilometer Stau vor Rohrdorf. Wie gesagt, wenn ihr von Salzburg kommt, ansonsten haben wir keine Störungsmeldungen. Fahrt vorsichtig bitte, nicht zu schnell. Hier kommen sie. Die Blitzer, von euch gemeldet, großes Dankeschön an dieser Stelle. Und zwar auf der B2 am Ortsausgang Starnberg Richtung Weilheim wird geblitzt. Dann die Ortsdurchfahrt von Kleinhelfendorf. In Holzkirchen die Heigenkammerstraße. Geblitzt wird in Kieritzried, Höhe Feuerwehrschule bei der Jeschkenstraße. Dann ein Blitzer und zwar in Miesbach, der Ortseingang, wenn ihr von Weihern kommt, in Greiling beim Feuerwehrhaus, in Penzberg die Sindelsdorfer Straße. Dann wird geblitzt und zwar in Kochel Richtung Schledorf. Und wenn ihr noch was entdeckt habt, 08041 799 4x4. Danke.
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1: Hallo zusammen. Ihr genießt das wundervolle Herbstwetter. Morgen bisschen wechselhafter, aber danach wieder traumhaftes Spätsommerwetter bei uns im Alpenvorland. Und am Sonntag heißt es Eis essen für einen guten Zweck. Wo genau, klären wir gleich nach Musik von Susan Vega und Luca. Außerdem mit dabei Kobi Calais und wir starten mit Kato.
2: Passe!

0: Susan Weger und Luca
1: hier bei uns auf der Alpenwelle. Wir bekommen traumhaftes Altweibersommer, Spätsommerwetter am Wochenende mit Temperaturen zwischen 20 und 25 Grad. Und ich habe für euch den perfekten Plan für diesen Sonntag. Ihr geht einfach Eis

essen. Für einen guten Zweck. Und nicht nur eine Kugel, sondern ganz, ganz viele Kugeln. Und zwar beim Franzetti in Holzkirchen, da heißt es wieder Eis ausschlecken für den guten Zweck. Wie funktioniert's? Ist ganz einfach. Eine Kugel Eis kostet an diesem Tag gerade mal 1 Euro. Und das Beste, mit einem Eis unterstützt ihr schon was richtig Gutes bei uns im Altmühleland. Denn der Erlös geht zu 100% an die Tafel in Holzkirchen. Also ganz, ganz viele Eis essen. Ab 12 Uhr geht's los. So lange, bis das Eis alle ist. Könnte aber dauern, denn im Franzetti wird für die Aktion extra nochmal richtig viel Eis produziert. Also packt die Freunde ein, die Familie alle mitbringen und zum Franzetti nach Holzkirchen. Am 27. wird ausgeschleckt für einen guten Zweck. Manchmal ist es einfach ganz einfach, etwas Gutes zu tun. Einfach mit einer Kugel Eis.

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0: Kurz nach 3:30, hier kommen die Nachrichten.
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2: Mit Herbert Wieting. Für Hofläden und Direktvermarkter in der Region soll es bei der geplanten Kassenpflicht eine Ausnahme geben. Das Bundeskabinett hat den Gesetzentwurf für elektronische Kassensysteme beschlossen. Grundsätzlich sollen Betriebe mit mehr als 100.000 Euro Jahresumsatz dann elektronische Kassen nutzen. Für die Land- und forstwirtschaftliche Direktvermarktung ist laut geplanter Ausnahmeverordnung aber eine Befreiung vorgesehen. Das betrifft zum Beispiel Hofläden, in denen Landwirte eigene Produkte direkt verkaufen. Auch bei weniger als 12.000 Euro Barumsatz soll keine Kassenpflicht gelten. Die Vitalwelt in Schliersee bekommt 720.000 Euro aus einem Bundesprogramm zur Sanierung kommunaler Schwimmbäder. Bundestagsabgeordneter Karl Bär begrüßt die Förderung. Gleichzeitig weist er auf den großen Sanierungsbedarf bei Schwimmbädern hin. Für das Bundesprogramm stehen insgesamt 250 Millionen Euro bereit. Nach Angaben Bärs wurden dafür mehr als 900 Projekte mit einem Gesamtvolumen von rund 3,2 Milliarden Euro beantragt. Er fordert deshalb eine verlässlichere Finanzierung der Kommunen. Und die Raiffeisenbank im Oberland hat zwei neue Prokuristen. Andreas Heiß und Tino Kurze wurden vom Aufsichtsrat ernannt. Heiß leitet seit 2024 das Privatkundengeschäft und ist seit mehr als 20 Jahren für die Bank tätig. Kurze arbeitet seit 2020 bei der Raiffeisenbank und verantwortet unter anderem die Bereiche Firmenkunden, Bau- und Agrarfinanzierung.
0: Jetzt unser Blick aufs Wetter mit ganz viel Sonnenschein. Durch den Nachmittag in den Feierabend die Temperaturen um die 20 Grad bei uns im Alpenland. In der kommenden Nacht die Tiefstwerte zwischen 7 und 3 Grad. Morgen, der Donnerstag, wird ein klein bisschen wechselhafter mit Wolken, Sonnenschein und am Nachmittag sind auch ein paar Schauer unterwegs. Temperaturen morgen bis zu 18 Grad und von Freitag bis in die kommende Woche hinein dann viel Sonnenschein. Spätsommerwetter mit Temperaturen bis zu 25 Grad erwartet uns dann.
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0: Der Alpenwelle-Verkehrsservice mit einem Sorgenkind heute Nachmittag. Das ist wieder einmal die A8 München Richtung Salzburg vor Rohrdorf. 2 Kilometer Stau, der Grund hier die Baustelle und auch auf der Gegenrichtung. Also, wenn ihr von Salzburg kommt, Stau vor Rohrdorf, 3 Kilometer Stau in diesem Bereich. Schauen wir gleich auf die Blitzer von euch gemeldet. Großes Dankeschön an dieser Stelle. Also, es wird geblitzt in der Ortsdurchfahrt von Kleinhelfendorf, dann in Holzkirchen, in der Eigenkammerstraße, in Königsdorf, die Ortsdurchfahrt, dann in Miesbach. Wenn ihr von Weihern kommt, in Greiling am Feuerwehrhaus, in Penzberg, die Sindelsdorfer Straße und in Kreuz, die Ortsdurchfahrt. 08041 799 4x4. Danke.
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0: Heute der kalendarische Herbstanfang. Also er könnte nicht schöner sein. Auf was freut ihr euch ganz besonders im Herbst?
5: Ja, eine neue Jahreszeit ist ja immer schön. Mhm. Zu sehen, wie die Blätter sich langsam färben.
6: Ja, so auch die Zeit daheim, diese Gemütlichkeit dann. Gesellschaftsspiele mit den Kindern, Kastanien sammeln.
7: Auf die neuen Sachen, die ich gekauft habe. Auf den Pulli und die Stiefel.
8: Ich freue mich einfach auf den Herbst, auf die Wärmflasche.
9: Wir werden öfter Bergwandern gehen, kühlere Nächte mit besserem Schlaf.
10: Und so diese ganze Halloween-Season geht ja auch los. Und dann die Dekoration dazu, das gefällt mir immer ganz gut im Herbst.
11: Man kann aus jeder Jahreszeit was machen.
0: Sehr schön. Freut euch außerdem auf Martin Garrix und Ed Sheeran mit Repeated. Habe ich gleich für euch. Davor gibt es Michael Jackson und die Pink mit Sober. Schönen Nachmittag auf der Alpenwelle.

0: großartiger Song Martin Garrix und Ed Sheeran mit Repeat It hier bei uns auf der Alpenwelle, Mittwochnachmittag, 15.46 Uhr. Wir wollen euch heute wieder die Geschichte einer ganz besonderen Erfindung erzählen. Das ist ein Gegenstand, ich bin mir sicher, viele von euch haben den heute schon benutzt.
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2: Der Kleiderbügel. Anfang des 20. Jahrhunderts kommt der Amerikaner Albert Parkhouse morgens zur Arbeit. Als er seine Jacke aufhängen will, sind schon alle Garderobenhaken besetzt. Genervt schaut er sich in der Werkstatt um und dabei bemerkt er ein langes Stück Draht. Und dann macht es Klick.
3: Was, wenn sich daraus eine Art Kleiderhalter biegen lässt?
2: Er probiert ein bisschen herum und formt den Draht zu zwei Flügeln mit einem Haken in der Mitte. Und zack, die Jacke lässt sich ordentlich und knitterfrei an allen möglichen Vorsprüngen aufhängen. Schon bald wird die Idee millionenfach hergestellt und in Kaufhäusern und Kleiderschränken selbstverständlich. Heute gehören Kleiderbügel praktisch in jeden Kleiderschrank. Überfüllte Kleiderhaken in einer Werkstatt, ein Stück Draht, eine clevere Idee und eine Erfindung, die bis heute für Ordnung in der Garderobe sorgt.
0: Tolle Erfindung und ihr kennt jetzt die Geschichte hinter dem Kleiderbügel. Und hier ist Lenny Kravitz mit Fly Away auf der Alpenwelle.

0: Gleich für euch Selena Gomez mit Single Soon. Und unser letzter Song der Stunde, wie gewohnt, ein richtig cooler Alpensound, kommt gleich aus Oberaudorf von Lenze und die Burm.
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1: Ich bin Stefan Schütz. Spätestens bis 2045 will Deutschland keine fossilen Energieträger mehr nutzen. Das sieht ein Fahrplan vor, der vom Bundeskabinett verabschiedet wurde, berichten mehrere Medien. Umweltminister Schneider betont, dass eine Abkehr von Öl, Gas und Kohle die einzige Lösung sei, um die deutsche Energieversorgung unabhängig und sicher zu gestalten. Mit Hitze, Wellen und anderen Wetterereignissen beschäftigen sich Fachleute auf dem Extremwetterkongress in Hamburg. Hitzeperioden wie im Sommer werde es häufiger geben, so der Deutsche Wetterdienst. Thomas Thonfeld berichtet.
2: Rekordhitze von fast 42 Grad Ende Juni. Mit dem Klimawandel werden solche Hitzewellen immer wahrscheinlicher, sagen Experten. Die Folgen von Extremwetter spürt jeder, mahnt auch Umweltminister Schneider. Auch die Wirtschaftsleistung sinke an heißen Tagen. Deshalb macht sich Schneider auch dafür stark, eine Gemeinschaftsaufgabe, Klimaanpassung und Naturschutz ins Grundgesetz aufzunehmen.
1: In Bayern sind in diesem Jahr weniger Menschen ertrunken. Insgesamt seien zwischen Jahresbeginn und dem 15. September 61 Menschen beim Baden gestorben. Im vergangenen Jahr waren es 12 mehr, teilte die Deutsche Lebensrettungsgesellschaft mit. Die meisten Opfer waren männlich im Alter von 21 bis 30. Über Jahre war es Trend, dass die Innenstädte zunehmend gemieden wurden, doch hier gibt es nun offenbar eine Wende. Der Handelsverband teilte mit, dass 80% von ihm befragte Menschen sagten, künftig genauso oft oder noch häufiger ihr Stadtzentrum zu besuchen. Das ist ein Plus von 20% seit 2024. Die Experten sehen das als Zeichen, dass Investitionen und Entwicklungsprogramme wirken. Wer einen Ausflug in der Zugspitzregion machen will, kann das tun. Die Bergbahnen an Deutschlands höchsten Berg laufen trotz eines größeren Felssturzes uneingeschränkt. Gestern hatte sich am Grenzkamm Gestein gelöst und auch heute hat es gebröckelt. Die Abbruchstelle liegt fernab der Wanderwege. Das Ausmaß des Felssturzes wird dem Klimawandel und dem resultierenden Tauen des Permafrostes zugeordnet.
3: Damit zum Alpenwetter. Heute der kalendarische Herbstbeginn. Einfach nur traumhaft. Dieses Herbstwetter muss man einfach nur genießen. Sonnenschein pur, Temperaturen um die 20 Grad heute Nachmittag. Die Temperaturen heute Nacht zwischen 7 und 3 Grad. Morgen wird's wechselhafter mit Wolken und Sonnenschein. Am Nachmittag sind auch ein paar Schauer unterwegs. Ganz besonders am Alpenrand. Temperaturen morgen bis zu 17 Grad. Die weiteren Aussichten sind einfach nur hervorragend. Von Freitag bis in die nächste Woche hinein. Viel Sonnenschein und richtig warmes Spätsommerwetter.
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3: Der Alpenwelle Verkehrsservice, die A8 München Richtung Salzburg, Höhe Rohrdorf, eine Baustelle. Von München kommen 2 Kilometer Stau vor Rohrdorf. Von Salzburg kommen derzeit 4 Kilometer Stau vor Rohrdorf. Ansonsten haben wir keine Meldungen. Fahrt vorsichtig, bitte nicht zu schnell. Und hier kommen Sie, die Blitzer von euch gemeldet. Großes Dankeschön an dieser Stelle. In Kreuth die Ortsdurchfahrt, dann in Penzberg die Sindelsdorfer Straße. In Greiling, Höhe Feuerwehrhaus, in Miesbach, wenn ihr von Weihern kommt. Dann in Geretsried, Höhe Jeschkenstraße, in Holzkirchen die Heigenkammerstraße. Und in Kleinhelfendorf die Ortsdurchfahrt, Höhe Kirchen. 08041 799 4x4. Danke.
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1: Ich freue mich, dass ihr mit dabei seid. Für die Sportvereine im Alpenmittelland heute ein ganz besonderer Tag. Denn heute werden wieder im Kurhaus in Bad Tölz die Sterne des Sports in Bronze verliehen. Mehr dazu gleich. Nach Musik von Dan Hartman, Medina und Musik von Teddy Swims. Hier ist er mit Mr. Know It All.

Dan Hartman und I Can Dream About You hier bei uns auf der Alpenwelle. Für ganz, ganz viele Sportvereine bei uns im Alpenwelle-Land heute ein ganz besonderer Tag, denn die Sportvereine im Alpenwelle-Land greifen nach den Sternen. Heute Abend wird es im Kurhaus in Bad Tölz so richtig festlich. Die Raiffeisenbank im Oberland zeichnet dort besonders engagierte Sportvereine mit den Sternen des Sports in Bronze aus. Im Mittelpunkt stehen die Menschen hinter den Vereinen und natürlich die Frage, was sie über den Sport hinaus

0: für die Gemeinschaft leisten. Franka Winkler ist Pressesprecherin und Organisatorin für das Projekt Sterne des Sports von der Raiffeisenbank im Oberland.
1: Dass es nicht darum geht, dass da Einzelleistungen nur die prämiert werden, sondern eben wirklich das Hand in Hand organisieren von besonderen Ereignissen einfach ja allen gezeigt wird, was die Vereine leisten.
0: Ja, und jetzt haltet euch fest, fast 100 Projekte sind in diesem Jahr eingereicht worden. Und damit hat die Raiffeisenbank im Oberland einen neuen bundesweiten Rekord bei den Bewerbungen auf Bronzeebene aufgestellt. Herzlichen Glückwunsch von unserer Seite. Die Projekte beschäftigen sich mit ganz unterschiedlichen Themen. Es geht zum Beispiel um Inklusion, es geht um Gesundheit und Prävention, es geht um Angebote für Kinder und Familien, es geht aber auch um Integration, es geht um Bildung oder auch um gesellschaftliches Engagement.
1: Wir haben ja wirklich ganz tolle Sachen dabei. Da geht es um Handballprojekte für Kinder oder spezielle Weiterbildungsmaßnahmen für Jugendtrainer oder auch vereinsübergreifende Kooperationen, aber auch Nachhaltigkeit wird groß geschrieben. Zum Beispiel wird da in einem Verein die rüsten auf mit Warmwasseraufbereitung zum Beispiel, das dann in den Duschen verwendet wird.
0: Also Nachhaltigkeit in den Vereinen auch ein ganz großes Thema. Die Sterne des Sports werden gemeinsam vom Deutschen Olympischen Sportbund und den Volksbanken und Raiffeisenbanken vergeben. In diesem Jahr ist Schauspieler Klaus Steinbacher Schirmherr des Wettbewerbs. Der gebürtige Reichersbeurer hat einen ganz engen Bezug zur Region und war natürlich auch bei der Bewertung der eingereichten Projekte beteiligt.
1: Jeder Verein hat ja die Möglichkeit, sich über eine Plattform bei uns zu bewerben. Und da gibt es feste, vorgefertigte Fragen. Also die sollen zum einen von dem Projekt berichten, was denn da das Besondere dran ist und ob es denn ein Projekt ist, was ein bisschen als Leuchtturm gesehen werden kann. Also sprich, kann ein anderer Verein das auch nachahmen? Und anhand dieser drei Fragen wird dann die Beurteilung vorgenommen, ein 5-Punkte-System.
0: Ja, und für die Vereine geht es dabei natürlich auch um Geld. Der erste Platz ist mit 1.000 Euro dotiert. Der Gewinner qualifiziert sich außerdem für die nächste Runde des Wettbewerbs auf bayerischer Landesebene. Und welches Projekt die Jury in diesem Jahr ganz besonders überzeugt hat, das wird heute Abend in Bad Tölz im Kurhaus bekannt gegeben. Und morgen hört ihr natürlich alle Ergebnisse zuerst bei uns, denn wir sind heute Abend natürlich vor Ort. Und wir bedanken uns ganz, ganz herzlich bei allen Ehrenamtlichen, denn ohne euch wäre das Vereinswesen einfach nicht möglich. Großes, großes Dankeschön an euch.
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0: Jennifer Page und Crush hier auf der Alpenwelle. Wir haben 16.30 Uhr, halb fünf.
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2: Der seit Samstag vermisste Taucher ist tot aus dem Starnberger See geborgen worden. Der 63-Jährige war mit zwei weiteren Männern an der Allmannshauser Steilwand unterwegs gewesen, als der Kontakt zu ihm abriss. Ein Tauchroboter entdeckte ihn gestern in rund 60 Metern Tiefe. Anschließend wurde der Mann geborgen. Die Kriminalpolizei Fürstenfeldbruck untersucht jetzt die Todesumstände. Hinweise auf ein Fremdverschulden gibt es bislang nicht. Die B318 bei Weissach wird ab Montag komplett gesperrt. Betroffen ist der Abschnitt zwischen Ringbergweg und Bachmeierweg. Dort wird die Fahrbahn erneuert und gleichzeitig ein neuer Geh- und Radweg gebaut. Die Sperrung dauert voraussichtlich bis zum 6. November. Umgeleitet wird über die Ostseite des Tegernsees. Und die Raiffeisenbank im Oberland hat zwei neue Prokuristen. Andreas Heiß und Tino Kurze wurden vom Aufsichtsrat ernannt. Heiß leitet seit 2024 das Privatkundengeschäft und ist seit mehr als 20 Jahren für die Bank tätig. Kurze arbeitet seit 2020 bei der Raiffeisenbank und verantwortet unter anderem die Bereiche Firmenkunden, Bau und Agrarfinanzierung.
0: Und jetzt unser Blick aufs Wetter. Das müsst ihr einfach nur genießen, dieses traumhafte Herbstwetter. Heute ist ja auch der kalendarische Herbstbeginn. Temperaturen heute Nachmittag um die 20 Grad in der Spitze. Morgen wird es ein bisschen wechselhafter mit Wolken und Sonnenschein. Am Nachmittag sind vereinzelt auch ein paar Schauer unterwegs. Ganz besonders am Alpenrand. Und die weiteren Aussichten von Freitag bis in die kommende Woche hinein. Dann wundervolles Spätsommerwetter mit Temperaturen zwischen 20 und 26 Grad.
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0: Der Altmühle Verkehrsservice, die A8 München Richtung Salzburg. Vor Rohrdorf haben wir derzeit 2 Kilometer Stau aufgrund der Baustelle. Auf der Gegenrichtung von Salzburg kommend 4 Kilometer Stau und stockenden Verkehr vor Rohrdorf. Dann braucht ihr ein klein bisschen mehr Zeit und zwar im Tegernseer Tal, Höhe St. Quirin. Aufgrund der Baustelle kommt es beidseitig zu Stauungen. Ansonsten haben wir keine Meldungen. Fahrt vorsichtig, bitte nicht zu schnell. Und hier kommen sie, die frischesten Blitzer von euch gemeldet. Großes Dankeschön, frisch reingekommen, gerade eben vom Oliver. Herzlichen Dank. Und zwar auf der A952, Starnberger Dreieck Richtung München. Da steht ein Blitzer. Dann in Kleinhelfendorf, die Ortsdurchfahrt. In Holzkirchen, die Heigenkammerstraße. In Geretsried, Jeschkenstraße, bei der Feuerwehrschule. Dann haben wir einen Blitzer, und zwar in Miesbach, der Ortseingang, wenn ihr von Bayern kommt. In Greiling, Höhe Feuerwehrhaus. In Penzberg, die Sindelsdorfer Straße, und in Kreuth die Ortsdurchfahrt. 08041 799 4x4. Danke und gute Fahrt.
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0: Hallo zusammen. Gleich unsere Frage des Tages. Da geht es heute um Weingläser. Wenn ihr sagt, oh, ich bin ein absoluter Weingläser-Experte, dann könnt ihr gleich miträtseln. Und ich bin gespannt, ob ihr die richtige Antwort auf unsere Frage des Tages habt. Nach Musik von Taylor Swift, The Fate of Ophelia. Davor unvergessen der große Freddie Mercury mit The Great Pretender. Und wir starten mit James Blunt und I'll Be Your Man.

0: Taylor Swift, The Fate of Ophelia. Willkommen zu unserer Frage des Tages. Und da geht es heute um Weingläser. Und hier kommt die Frage.
1: Schon gewusst?
2: Braucht es wirklich so viele verschiedene Weingläser?
3: Nein, einen eigenen Glasfuhrpark braucht es nicht. Aber die Form vom Glas kann beeinflussen, wie der Wein riecht und schmeckt. Ein bauchiges Glas gibt Rotwein mehr Luft. Dadurch entfalten sich die Aromen stärker. Weißwein landet oft in etwas kleineren Gläsern, damit er kühler bleibt. Bei Sekt hilft ein schmaleres Glas, die Kohlensäure länger zu halten. Zwei oder drei gute Glasformen reichen im Alltag also völlig aus.
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Texas auf der Art. Melle, gleich für euch neue Musik von Harry Styles. American Girls heißt der Song. Hört ihr gleich. Und unser letzter Song der Stunde, wie gewohnt, ein ganz besonderer Alpensound. Und der kommt gleich von Seiler und Speer. Zusammen mit Wolfgang Ambros heißt es gleich Servus du.

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1: Ich bin Stefan Schütz. Berlin will offenbar seine Bewerbung um Olympische Spiele zurückziehen. Medienberichten zufolge hat eine Kommission des Deutschen Olympischen Sportbundes die Berliner Bewerbung als die schlechteste bewertet. Auch die Wahlsiegerin Ehralp von den Linken hatte sich gegen Olympia ausgesprochen. Damit blieben bei der Abstimmung über den nationalen Bewerber am Samstag München und die Region Köln-Rhein-Ruhr übrig. Die Bundesregierung sagt dem Sozialmissbrauch den Kampf an. Sie hat dazu einen 10-Punkte-Plan beschlossen. Unter anderem in den Fokus rücken Banden, die EU-Bürger aus Südosteuropa nach Deutschland holen, sie mit Scheinarbeitsverhältnissen ausstatten, damit sie als Aufstocker Anspruch auf Sozialleistungen erlangen. Untergebracht werden diese Menschen oft in Schrottimmobilien. Wer einkaufen geht, soll künftig häufiger einen digitalen statt einen gedruckten Kassenzettel bekommen. Einen entsprechenden Gesetzentwurf hat das Bundeskabinett beschlossen. So sollen ab 2028 Papierbelege grundsätzlich durch digitale Belege ersetzt werden. Ziel sei es, neben Bürokratieabbau auch Steuerhinterziehung durch offene Ladenkassen einzuschränken. Die Bundesregierung will den Einsatz von K.O.-Tropfen härter bestrafen. Der Bundestag befasst sich erstmals mit dem Gesetzentwurf. K.O.-Tropfen sollen demnach künftig wie Waffen eingestuft werden. Wer sie etwa für Vergewaltigungen nutzt, muss dann damit rechnen, mindestens 5 Jahre ins Gefängnis zu kommen. Justizministerin Hubig sprach von einem abschreckenden Signal. Jürgen Klopp fühlt sich bestens vorbereitet auf sein Debüt als Bundestrainer. Auch das mit dem Singen haut hin, hat er am Rande des Abschlusstrainings in Herzogenaurach gesagt.
2: Ich glaube, es war beim Supercup, da wird die Nationalhymne gesungen. Ich wusste gar nicht, dass ich die Nationalhymne drauf habe. Also komplett. Es war mir neu. Ich habe sie selten gesungen zu Hause, wenn ich in den Länderspiel geguckt habe, um ehrlich zu sein.
1: Die deutsche Fußballnationalmannschaft trifft zum Auftakt in der Nations League morgen in Amsterdam auf die Niederlande.
3: Wir freuen uns auf das Spiel und jetzt kommen wir zum Alpenwetter heute an diesem 23. September. Das ist ja auch gleichzeitig der kalendarische Herbstbeginn und der ist einfach nur traumhaft. Sonnenschein pur bei uns im Alpenland, Temperaturen um die 20 Grad. Wie geht's weiter? Morgen der Donnerstag etwas wechselhaft, damit Wolken, Sonnenschein. Am Nachmittag sind vereinzelt ein paar Schauer unterwegs, ganz besonders morgen am Alpenrand. Und die weiteren Aussichten sind einfach nur hervorragend, von Freitag bis in die kommende Woche hinein. Spätsommerwetter mit Temperaturen zwischen 20 und 26 Grad.
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3: Der Alpenwelle Verkehrsservice, hallo liebe Autofahrer, die A8 München Richtung Salzburg. Und zwar vor Rohrdorf haben wir derzeit 2 Kilometer Stau Richtung Salzburg und auf der Gegenrichtung von Salzburg kommend 4 Kilometer Stau und stockenden Verkehr vor der Baustelle Höhe Rohrdorf. Dann ein Blick ins Tegernseer Tal, heute Nachmittag großer Stau zwischen Tegernsee und St. Quirin, wenn ihr Richtung Gmund fahrt, der Grund hier die Baustelle. Und ihr braucht mehr Zeit vor Bad Tölz am Greilinger Berg auf der B472. Wenn ihr von Wackirchen kommt... Ansonsten haben wir keine Meldungen, fahrt vorsichtig bitte nicht zu schnell. Die Blitzer frisch reingekommen, die A952, und zwar am Starnberger Dreieck, wenn ihr Richtung München fahrt, dann in Holzkirchen die Heigenkammerstraße. Geblitzt wird in Miesbach, der Ortseingang, wenn ihr von Bayern kommt, dann in Penzberg die Sindelsdorfer Straße und in Kreut die Ortsdurchfahrt. 08041 799 4x4. Danke.
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3: Hallo zusammen. Ja, heute ist es schon richtig schön, aber der Spätsommer kommt nochmal so richtig zurück. Ab Freitag perfektes Wetter, um in der Eisdiele vorbeizuschauen und Eis essen für den guten Zweck ist gleich mein Thema. Nach Musik von Carly Simon, Rihanna und neuer Musik von Ray Garvey und Imran. Hier sind die beiden mit Rivers.

der Sound der 70er hier bei uns auf der Alpenwelle von Carly Simon, You're So Wayne. Heute ist es schon so richtig schön, aber es wird noch besser. Ab Freitag kommt dann der Spätsommer zurück zu uns ins Alpenwelle-Land mit Temperaturen zwischen 20 und 26 Grad. Und der Spätsommer, er bleibt bis in die kommende Woche hinein. Perfektes Wetter, um nochmal ganz, ganz viel Eis zu essen. Und stellt euch mal vor, ihr esst ein Eis und tut damit was für einen guten Zweck. Und esst dann noch ein Eis und tut nochmal was für einen guten Zweck. Und holt euch dann nochmal ein Eis und tut nochmal was für einen guten Zweck. Jetzt werdet ihr sagen, gibt's ja gar nicht. Doch, gibt es schon. Und zwar am Sonntag, den 27. September, heißt es wieder Eisausschlecken im Franzetti in Holzkirchen. Das Prinzip ist ganz einfach. Eine Kugel Eis kostet an diesem Tag

einen Euro. Und mit dem Erlös wird gleichzeitig ein guter Zweck unterstützt. Und zwar in diesem Fall, die Tafel in Holzkirchen bekommt den Erlös. Los geht's um 12 Uhr und dann heißt es Eis essen, bis nichts mehr da ist. Aber keine Sorge, das Franzetti hat vorgesorgt und wird ganz, ganz viel Eis produzieren für diesen ganz besonderen Tag. Also Eis essen für den guten Zweck am 27. September im Franzetti in Holzkirchen um 12 Uhr geht's los. Und hier sind die Schwedenrocker, die sind Mandeljau auf der Altwelle mit Black.

0: Gleich für euch Musik aus Belgien von Milo, My Lucky Day. Und Meredith Brooks wartet mit einem Song. Ich glaube, da werden ganz, ganz viele mitsingen. Gleich hier auf der Alpenwelle.
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Riesen Rocksong aus den 90ern und wir bleiben musikalisch in den 90ern. Hier sind die Fugees mit Killing Me Softly. Bis zu den Nachrichten und Herbert Wieting.

0: Mir ist kurz nach 6:30 und hier kommen die Nachrichten.
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2: Mit Herbert Wieting. Für Hofläden und Direktvermarkter in der Region soll es bei der geplanten Kassenpflicht eine Ausnahme geben. Das Bundeskabinett hat den Gesetzentwurf für elektronische Kassensysteme beschlossen. Grundsätzlich sollen Betriebe mit mehr als 100.000 Euro Jahresumsatz dann elektronische Kassen nutzen. Für die land- und forstwirtschaftliche Direktvermarktung ist laut geplanter Ausnahmeverordnung aber eine Befreiung vorgesehen. Das betrifft zum Beispiel Hofläden, in denen Landwirte eigene Produkte direkt verkaufen. Auch bei weniger als 12.000 Euro Barumsatz soll es keine Kassenpflicht geben. Die Vitalwelt in Schliersee bekommt 720.000 Euro aus einem Bundesprogramm zur Sanierung kommunaler Schwimmbäder. Bundestagsabgeordneter Karl Bär begrüßt die Förderung. Gleichzeitig weist er auf den großen Sanierungsbedarf bei Schwimmbädern hin. Für das Bundesprogramm stehen insgesamt 250 Millionen Euro bereit. Nach Angaben Bärs wurden dafür mehr als 900 Projekte mit einem Gesamtvolumen von rund 3,2 Milliarden Euro beantragt. Er fordert deshalb eine verlässlichere Finanzierung der Kommunen. Und die Raiffeisenbank im Oberland hat zwei neue Prokuristen. Andreas Heiß und Tino Kurze wurden vom Aufsichtsrat ernannt. Heiß leitet seit 2024 das Privatkundengeschäft und ist seit mehr als 20 Jahren für die Bank tätig. Kurze arbeitet seit 2020 bei der Raiffeisenbank und verantwortet unter anderem die Bereiche Firmenkunden, Bau- und Agrarfinanzierung.
3: Damit unser Blick aufs Wetter. Heute ja der kalendarische Herbstbeginn. Er könnte nicht schöner sein. Sonnenschein pur, Temperaturen um die 20 Grad heute bei uns im Alpenland. Die weiteren Aussichten erstmal die kommende Nacht. Die Tiefstwerte liegen so zwischen 7 und 3 Grad. Morgen, der Donnerstag, wird ein klein bisschen wechselhafter mit Wolken und Sonnenschein. Am Nachmittag sind am Alpenrand vereinzelt auch ein paar Schauer unterwegs. Und die weiteren Aussichten, die sind einfach nur sommerlich. Von Freitag bis in die kommende Woche hinein wird es spätsommerlich bei uns im Alpenland mit Temperaturen zwischen 20 und 26 Grad.
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3: Der Alpenwelle Verkehrsservice, die A8 München Richtung Salzburg. Vor Rohrdorf 2 Kilometer Stau und auf der Gegenrichtung Salzburg Richtung München vor Rohrdorf 4 Kilometer Stau und stockender Verkehr. Der Grund hier, die Baustelle. Dann braucht ihr derzeit deutlich mehr Zeit im Tegernseer Tal zwischen Tegernsee und St. Quirin. Stau, der Grund hier, die Baustelle. Und dann weiter Richtung Gmund. Vor Gmund hat es dann nochmal einen Unfall gegeben. Da staut sich's nochmal. Dann ein Blick auf die B472 vor Bad Tölz. Stau am Greilinger Berg, wenn ihr von Wackirchen und Miesbach kommt. Ansonsten haben wir keine Störungsmeldungen. Fahrt vorsichtig, bitte nicht zu schnell. Hier kommen sie, die Blitzer. Von euch gemeldet, großes Dankeschön. Die A952, Starnberger Dreieck Richtung München. Dann in Holzkirchen die Heidenkammerstraße. Geblitzt wird außerdem in Miesbach, der Ortseingang, wenn ihr von Bayern kommt. In Penzberg die Sindelsdorfer Straße, in Greiling Höhe Feuerwehrhaus und in Kreuth die Ortsdurchfahrt. 08041 799 4x4. Danke fürs Melden, gute Fahrt.
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3: Ich freue mich, dass ihr mit dabei seid. Es ist ein ganz besonderer Abend für die Sportvereine bei uns im Alpenland, denn heute Abend werden sie wieder vergeben. Die Sterne des Sports in Bronze im Kurhaus in Bad Tölz. Die Alpenwelle ist vor Ort und mehr dazu gleich nach Musik von Holy Humberstone, den Stranglers, und wir starten mit Duffy und Stepping Stone. Kommt gut rein in den Mittwochabend.

0: dem Song fühlt man sich gleich ein Stückchen wohler, oder? Holy Humble Stone to Love Somebody, ganz neu bei uns auf der Alpenwelle. Und es ist heute ein ganz besonderer Tag für die Sportvereine bei uns im Alpenland, denn die Sportvereine greifen heute nach den Sternen. Heute Abend wird es im Kurhaus in Bad Tölz so richtig festlich. Die Raiffeisenbank im Oberland zeichnet dort besonders engagierte Sportvereine mit den Sternen des Sports in Bronze aus. Im Mittelpunkt stehen die Menschen hinter den Vereinen und natürlich die Frage, was sie über den Sport hinaus für die Gemeinschaft leisten. Franka Winkler ist Pressesprecherin und Organisatorin für das Projekt Sterne des Sports von der Raiffeisenbank im Oberland.
1: Dass es nicht darum geht, dass da Einzelleistungen nur die prämiert werden, sondern eben wirklich das Hand in Hand organisieren von besonderen Ereignissen einfach ja, allen gezeigt wird, was die Vereine leisten.
0: Und jetzt haltet euch fest, fast 100 Projekte sind in diesem Jahr eingereicht worden. Damit hat die Raiffeisenbank im Oberland einen neuen bundesweiten Rekord bei den Bewerbungen auf Bronzeebene aufgestellt. Und die Projekte beschäftigen sich mit ganz unterschiedlichen Themen. Es geht zum Beispiel um Inklusion, es geht um Gesundheit, es geht um Prävention, es geht um Angebote für Kinder und Familien, aber auch um Integration, Bildung oder gesellschaftliches Engagement.
1: Wir haben ja wirklich ganz tolle Sachen dabei. Da geht es um Handballprojekte für Kinder oder spezielle Weiterbildungsmaßnahmen für Jugendtrainer oder auch vereinsübergreifende Kooperationen, aber auch Nachhaltigkeit wird großgeschrieben. Zum Beispiel wird da in einem Verein die Juristen auf mit Warmwasseraufbereitung zum Beispiel, das dann in den Duschen verwendet wird.
0: Nachhaltigkeit in Vereinen, auch ein ganz großes Thema. Die Sterne des Sports werden gemeinsam vom Deutschen Olympischen Sportbund und den Volksbanken und Raiffeisenbanken vergeben. In diesem Jahr ist Schauspieler Klaus Steinbacher Schirmherr des Wettbewerbs. Der gebürtige Reichersbeurer hat natürlich einen ganz engen Bezug zur Region und war auch bei der Bewertung der eingereichten Projekte beteiligt.
1: Jeder Verein hat ja die Möglichkeit, sich über eine Plattform bei uns zu bewerben. Und da gibt es feste, vorgefertigte Fragen. Also die sollen zum einen von dem Projekt berichten, was denn da das Besondere dran ist und ob es denn ein Projekt ist, was ein bisschen als Leuchtturm gesehen werden kann. Also sprich, kann ein anderer Verein das auch nachahmen? Und anhand dieser drei Fragen wird dann die Beurteilung vorgenommen, ein Fünf-Punkte-System.
0: Ja, und für die Vereine geht es dabei natürlich auch um Geld. Der erste Platz ist mit 1.000 Euro dotiert. Der Gewinner qualifiziert sich außerdem für die nächste Runde des Wettbewerbs auf bayerischer Landesebene. Und welches Projekt die Jury in diesem Jahr überzeugt hat, das wird heute Abend in Bad Tölz im Kurhaus bekannt gegeben. Wir sind auch vor Ort. Und morgen hört ihr natürlich alle Ergebnisse zuerst bei uns auf der Alpenwelle. Und wir von der Alpenwelle bedanken uns ganz, ganz herzlich bei allen Ehrenamtlichen, denn ohne euch wäre das Vereinswesen einfach nicht möglich. Großes, großes Dankeschön.
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0: Und hier ist die Lena mit Looking for Love. Auf geht's in den Mittwochabend.

0: Gleich für euch Musik von The Kid Laroi, Love Again, und unser letzter Song der Stunde, wie gewohnt, ein ganz besonderer Alpensound, kommt gleich von Dicht und Ergreifend hier auf der Alpenwelle.
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1: Ich bin Stefan Schütz. Das Bundeskabinett hat einen Fahrplan zum Ausstieg aus Erdgas, Erdöl und Kohle auf den Weg gebracht. Der entsprechende Entwurf wurde den Vereinten Nationen präsentiert. Deutschland verpflichtet sich damit, seinen CO2-Ausstoß aus fossilen Energien bis 2045 auf null zu senken. Nach Frankreich und den Niederlanden ist Deutschland das dritte Land mit einer solchen Roadmap. Die Bundesregierung will den Missbrauch von Sozialleistungen wirkungsvoller bekämpfen. Dazu gibt es einen 10-Punkte-Plan, über den Claudia Wächter berichtet.
2: Ganz konkret sind zum Beispiel strengere Regeln für EU-Ausländer geplant, die hier Sozialleistungen bekommen. Man will Schwarzarbeit stärker bekämpfen und vor allem Banden, die Menschen hier ins Land holen, sie ausbeuten und in Schrottimmobilien unterbringen. Bis Ende des Jahres soll der Aktionsplan umgesetzt werden.
1: Berlin ist raus aus Olympia. Nach einer Krisensitzung will sich die Hauptstadt nach Medieninformationen aus dem Kampf um das deutsche Bewerberticket für die Sommerspiele 2036, 40 und 44 zurückziehen. Bei der Abstimmung der Delegierten des Deutschen Olympischen Sportbundes am Samstag treten somit nur noch München und Köln-Rhein-Ruhr an. Die EU-Kommission verlost im Oktober rund 41.000 kostenlose Interrail-Tickets. Bewerben können sich 18-Jährige aus der EU und assoziierten Ländern, die 2008 geboren sind. Für Deutschland sind rund 7.000 der Discover-EU-Tickets reserviert. Ziel sei es, jungen Menschen ein Gefühl für die EU zu vermitteln. Ein mehrfach vorbestrafter Holocaust-Leugner ist in München erneut verurteilt worden, dieses Mal zu 7 Jahren Haft. Der 71-Jährige hat vor dem Landgericht München II zugegeben, auf Plattformen wie Telegram den Mord an 6 Millionen Juden geleugnet und Gewalt gegen jüdische Menschen gefordert zu haben. Das Urteil ist noch nicht rechtskräftig.
3: Damit zum Alpenwelle-Wetter. Heute ist ja auch der kalendarische Herbstbeginn und ich glaube, er könnte nicht schöner sein. Sonnenschein pur, so geht's ab in den Feierabend. Die Tiefstwerte heute Nacht, da braucht ihr dann schon die warme Jacke zwischen 7 und 3 Grad. Morgen wird's ein klein bisschen wechselhafter mit Wolken und Sonnenschein. Am Nachmittag sind vereinzelt ein paar Schauer mit dabei. Und von Freitag bis in die kommende Woche dann hinein. Spätsommerwetter mit Temperaturen zwischen 20 und 26 Grad.
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3: Der Alpenwelle Verkehrsservice. Hallo liebe Autofahrer. Die A8 München Richtung Salzburg. Vor Rohrdorf haben wir derzeit 2 Kilometer Stau. Der Grund hier die Baustelle. Auch auf der Gegenrichtung von Salzburg kommend 3 Kilometer Stau vor Rohrdorf. Dann braucht ihr ein klein bisschen mehr Zeit im Tegernseer Tal zwischen Tegernsee und St. Quirin. Der Grund auch hier eine Baustelle. Und es staut sich vor Bad Tölz am Greilinger Berg auf der B472. Wenn ihr von Wackirchen kommt, ansonsten haben wir keine Störungsmeldungen. Schauen wir gleich auf die Blitzer von euch gemeldet. Großes Dankeschön an dieser Stelle. Frisch reingekommen, die Ortsdurchfahrt von Kreuth. Herzlichen Dank an den Dejan, der uns geschrieben hat. Dann der Ortseingang von Miesbach. Wenn ihr von Weihern kommt, habt ihr noch einen Blitzer entdeckt? 08041 799 4x4. Herzlichen Dank und gute Fahrt.
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3: Hallo zusammen. Jeden Montag live bei uns auf der Alpenwelle Kaffee Kripo. Am vergangenen Montag war das Thema sicheres Banking. Wir hören gleich nochmal rein in die Folge vom vergangenen Montag nach Musik von den Doobie Brothers. Außerdem Livehouse. Und wir starten mit neuer Musik vom Tempest City

0: Die Doobie Brothers und What a Fool Believes hier bei uns auf der Alpenwelle.
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0: Am vergangenen Montag war diesmal kein Kriminalpolizist bei uns zu Gast bei Kaffee Kripo. Stattdessen stand hier Manfred Garsteiger. Er ist Vorstand der Raiffeisenbank im Oberland und hat ein wichtiges, aktuelles Thema mitgebracht.
2: Wir haben in der letzten Woche vermehrt die Thematik gehabt, dass Kunden von uns mit unserer Telefonnummer, die KI produziert ist, natürlich angerufen wurden und gebeten wurden, entsprechende Überweisungsbeträge freizugeben, was natürlich dann leider zu Missbrauch geführt hat. Wir rufen weder die Kunden am Wochenende noch außerhalb den Geschäftszeiten an und verlangen niemals eine TAN oder niemals eine SecureGo-App.
0: Tja, Maschen wie diese sind leider sehr beliebt bei Betrügern. Im Jahr 2025 konnte die Raiffeisenbank im Oberland sage und schreibe 304 Betrugsfälle verhindern und ihren Kunden 1,8 Millionen Euro Verlust ersparen. Ein Klassiker sind auch Anrufe von angeblichen Microsoft-Mitarbeitern.
2: Oftmals ploppt eine Meldung am PC auf, die blinkt und es kommt der Hinweis, dass ein Virus im PC eingeschleppt worden ist. Und wer jetzt dann angerufen wird und aufgefordert wird, eine TAN einzugeben, um eine betrügerische Zahlung abzuwenden, der hat natürlich ein Problem, weil das ist schlichtweg eine Lüge. Und wenn die TAN tatsächlich demjenigen mitgeteilt wird, hat der die Möglichkeit, dass er dann Zahlungen tätigen kann. Ja, und wenn das passiert, ist es ganz, ganz wichtig, sofort den PC vom Router zu trennen.
0: Tja, was muss ich machen, wenn sowas einmal passiert ist?
2: Sofort mit der Bank Kontakt aufnehmen und sofort natürlich die Polizei dann einschalten, wenn sich herausgestellt hat, dass es ein Betrug ist. Auf jeden Fall werden wir versuchen, wenn das vorkommt, solange die Überweisung noch nicht beim anderen gutgeschrieben ist, die zurückzuholen. Das gelingt in vielen Fällen, aber halt, wenn ihr Tage später natürlich mir das erst auffällt, ist es dann zu spät, ja.
0: Ja, und Betrüger geben sich oft per Mail auch als Bankmitarbeiter aus. Woran erkenne ich eine solche gefälschte Nachricht?
2: Manchmal gar nicht so einfach, weil diese Logos natürlich sehr gut gefälscht sind. Aber oftmals ist natürlich das Thema, dass wieder Zeitdruck da ist, dass Drohungen da sind, falsche Links natürlich angegeben werden. Und ganz wichtig, wir schreiben dir da in der Form keine Mails. Immer daran denken und im Zweifel auf keinen Fall draufklicken.

0: Und wenn du unsicher bist, ruf lieber vorher direkt bei der Bank an.
1: Tja, Manfred Garsteiger hat uns noch von einigen anderen Betrugsmaschen erzählt. Die Betrüger sind da sehr einfallsreich. Viele Tipps, wie ihr euch vor Banking-Betrug schützen könnt, findet ihr auf oberlandbank.de. Dann danke an Manfred Garsteiger für den Besuch hier bei uns bei der Alpenwelle.
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1: Und hier ist Musik von Adele, When We Were Young. Ganz entspannt rein in diesen Mittwochabend auf eurer Alpenwelle.

0: Goldstimme Adele auf der Alpenwelle. Und der Hanse hat uns gerade noch eine Nachricht geschickt. Er ist unterwegs auf der B472 Blomberg Richtung Bad Tölz. Und da sind am Straßenrand Rehe unterwegs. Bitte fahrt da ganz besonders vorsichtig. Nicht, dass du noch ein Reh auf die Idee kommt, auf die Bundesstraße zu laufen. Ihr seid auf jeden Fall gewarnt durch den Hans. Herzlichen Dank. Also nochmal B472 Blomberg Richtung Bad Tölz. Bitte ganz besonders vorsichtig und aufmerksam fahren. Rehe am Straßenrand, dass da nichts passiert. Danke an den Hans, der Bescheid gegeben hat. Gleich für euch Joe Cocker mit Tonight und passend zu den Wetteraussichten, denn es wird nochmal spätsommerlich im Alpenland. Summer's back. Alok und Jess Lean gleich hier auf der Alpenwelle.
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0: Unvergessen der große Joe Cocker mit Tonight hier auf der Altmühle. Wir haben es ganz genau 18.30 Uhr, 6:30. Zeit für die Nachrichten.
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2: Mit Herbert Wieting. Eine 40-Jährige aus dem Landkreis Miesbach ist in einen schweren Verkehrsunfall bei Aying verwickelt gewesen. Laut Polizei geriet eine 43-jährige Autofahrerin auf der Staatsstraße 2078 in den Gegenverkehr und prallte frontal mit einem Sattelzug zusammen. Der Lastwagen wurde anschließend in weitere Autos geschleudert. 4 Menschen wurden verletzt. Die Miesbacherin blieb unverletzt. Die Unfallverursacherin wurde schwer verletzt mit einem Rettungshubschrauber ins Krankenhaus geflogen. Die Straße war für 6 Stunden gesperrt. Bei Lengries ist ein Motorradfahrer bei einem Unfall auf der B307 verletzt worden. Laut Polizei wollte ein 25-jähriger Autofahrer aus Österreich 2 Radfahrer überholen und übersah dabei einen Motorradfahrer, der bereits auf der Gegenfahrbahn unterwegs war. Der 25-jährige Münchner prallte gegen das Heck des Nissan und stürzte. Er wurde ins Krankenhaus Bad Tölz gebracht. Der Schaden an beiden Fahrzeugen liegt bei rund 8.000 Euro. Wir blicken in den Landkreis Garmisch-Partenkirchen. Im Landkreis Garmisch-Partenkirchen kann es in den kommenden Wochen häufiger Hubschrauber zu sehen und zu hören geben. Das Transport-Hubschrauber-Regiment 30 trainiert vom 28. September bis zum 23. Oktober den Gebirgsflug. Laut Landratsamt werden unter anderem Winden- und Außenlastflüge sowie Landungen im schwierigen Gelände geübt. Auch Flüge bei Dunkelheit und Nacht sind möglich. Schaulustige sollten mindestens 150 Meter Abstand halten.
0: Jetzt unser Blick aufs Wetter mit viel Sonnenschein ab in den Feierabend. Die Tiefstwerte heute Nacht, die liegen so zwischen 7 und 3 Grad. Morgen wird es ein bisschen wechselhafter mit Wolken, Sonnenschein. Im Laufe des Tages, ganz besonders am Nachmittag, sind am Alpenrand auch ein paar Schauer unterwegs. Die Temperaturen morgen zwischen 14 und 17 Grad in der Spitze. Die weiteren Aussichten von Freitag bis in die kommende Woche hinein. Wird es dann spätsommerlich bei uns im Alpenland mit Temperaturen zwischen 20 und 26 Grad und viel Sonnenschein.
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0: Der Altmühle Verkehrsservice. Hallo, liebe Autofahrer. Die A8 München Richtung Salzburg vor Rohrdorf. 2 Kilometer Stau und stockenden Verkehr vor der Baustelle. Und auf der Gegenrichtung Salzburg Richtung München vor Rohrdorf. 3 Kilometer Stau und stockender Verkehr Richtung München, wie gesagt. Dann staut es sich vor Bad Tölz am Greilinger Berg auf der B472, wenn ihr von Miesbach und Oberkirchen kommt. Und Vorsicht, ein Unfall gerade frisch reingekommen. Eine Hörermeldung zwischen Warngau und Osterwarngau. Der Unfall. Ich sag's nochmal, Vorsicht, ein Unfall gerade reingekommen zwischen Warngau und Osterwarngau. Bitte ganz, ganz vorsichtig in diesem Bereich. Die Blitzer von euch gemeldet. Die A952 Dreieck Starnberg Richtung München wird geblitzt und ein Blitzer in der Ortsdurchfahrt von Kreuz. 08041 799 4x4. Danke fürs Melden. Gute Fahrt.
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0: Guten Abend. Gleich ein Song, das ist gleichzeitig die Hymne an den besten Freund. Neue Musik von John Legend, Daylight. Davor Michael Schulte mit 5am und wir starten mit Cool and the Gang und Fresh in diesen Mittwochabend.

unser Hithammer für diese Woche. Und was für ein Song. Du bist wie mein Tageslicht. Eine Liebeserklärung, eine Hymne an die Freundschaft, an den besten Freund, die Freundin, die Partnerin, den Partner. John Legend und Daylight, ganz neu bei uns auf der Alpenwelle. Und wir freuen uns auf den kommenden Monat, denn da kommt das neue Album von John Legend raus. Er hat es in Frankreich produziert, zusammen mit dem großen Williams. Und das Album heißt Muse und es kommt am 23. Oktober raus. Wir freuen uns drauf. Und hier ist Musik aus Irland auf der Alpenwelle von Darren Keeley Waite.

0: Große Stimme Irlands, Darren Keeley hier mit Wait. Gleich für euch Lip Sync und Funky Town, unser letzter Song der Stunde. Wie gewohnt ein ganz besonderer Alpensound, kommt gleich aus dem Tegernseer Tal vom Eumerer. Gleich auf der Alpenwelle, schönen Feierabend.
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1: Ich bin Moritz Einzel. Erkrankt das eigene Kind, können Eltern bisher bis zu 15 Kinderkrankentage pro Jahr bei ihrem Arbeitgeber beantragen. Doch das gilt offenbar nur noch bis Jahresende. Ab dem kommenden Jahr werden es weniger. Das hat Gesundheitsminister Linnemann bei einer Regierungsbefragung im Bundestag gesagt.
2: Das ist eine Regel, die wir eingeführt haben während Corona, die es vorher auch nicht gab. Und wir insgesamt, glaube ich, als Politik gut daran tun, dass Sonderregeln, die es zu Corona gab, wieder zurückgenommen werden.
1: Die Zahl der maximal möglichen Kinderkrankentage soll um 5 auf dann wieder nur noch 10 sinken. Bei Alleinerziehenden sind es dann wieder 20 statt 30 Tage. Ein Gericht in New York hat den früheren Hollywood-Filmmogul Harvey Weinstein zu 15 Jahren Haft verurteilt. Es handelt sich um ein neu aufgerolltes Verfahren wegen eines Sexualverbrechens. Wegen zahlreicher Fälle sitzt der 74-jährige Weinstein bereits seit Jahren im Gefängnis. Vor knapp 10 Jahren hatten die Vorwürfe dutzender Frauen gegen Weinstein die MeToo-Bewegung ausgelöst. Wer hierzulande K.O.-Tropfen einsetzt, soll härter bestraft werden. Der Bundestag befasst sich heute erstmals mit den entsprechenden Regierungsplänen. Täter benutzen K.O.-Tropfen beispielsweise in Nachtclubs, um ihre Opfer wehrlos zu machen und sie zu vergewaltigen. Justizministerin Hubig will, dass in solchen Fällen die Mindeststrafe auf 5 Jahre Haft steigt. Fußballprofi Christian Eriksen wird nicht mehr zum VfL Wolfsburg zurückkehren. Der bis Sommer 2027 gültige Vertrag des 34-jährigen Dänen beim Zweitligisten wurde einvernehmlich aufgelöst. Eriksen war Anfang Juni während eines Länderspiels zusammengebrochen. Da kamen schlimme Erinnerungen hoch an die Europameisterschaft 2021, als Eriksen einen Herzstillstand erlitten hatte. Er spielte seither mit einem Herzschrittmacher. Wie es nun mit seiner Karriere weitergeht, ist offen. Abends und zu Beginn der Nacht ist es leicht bewölkt oder klar. Im Laufe der Nacht werden die Wolken langsam zahlreicher. Die Tiefstwerte liegen zwischen 10 und 3 Grad. Morgen wechseln sich dann Wolken und sonnige Phasen ab. Besonders im Osten und in Alpennähe entstehen einzelne Schauer und Gewitter. Die Temperaturen steigen auf 13 bis 19 Grad. Von Freitag bis über das Wochenende hinaus herrscht recht sonniges Altweibersommerwetter.
3: Guten Abend, hier ist Anja aus der Alpenwelle Verkehrsredaktion. Das sind doch mal gute Nachrichten. Dein Weg ist frei. 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
1: Ich bin Moritz Einzel. Sozialmissbrauch durch organisierte Kriminalität, Sozialleistungen an Menschen, die per Haftbefehl gesucht werden. Die Bundesregierung hat beschlossen, diese Missstände und Schlupflöcher besser zu bekämpfen. Innenminister Dobrindt.
2: Und deswegen ist es so wichtig, dass wir jetzt mit dem Aktionsplan deutlich machen, dass wir dieses massive Ausnutzen, dieses massiven Betrug und dieses zur Beute machen des Sozialstaats nicht weiter akzeptieren.
1: Unter anderem sollen die Behörden mehr Daten abgleichen können, damit sie schneller erkennen können, wer unberechtigt Leistungen bezieht. In der Debatte um hohe Spritpreise bekommt die umstrittene 12-Uhr-Regel an den Tankstellen immer mehr Gegenwind. Auf Vorstoß Schleswig-Holsteins befasst sich der Bundesrat am Freitag mit einer Abschaffung der Tankregel. Seit April dürfen die Preise an den Tankstellen nur noch einmal täglich zur Mittagszeit erhöht werden. Diese Regel habe bislang einfach keinen erkennbaren Entlastungseffekt gezeigt, hieß es. Auch der ADAC sprach sich für eine komplette Abschaffung der Regel aus. Angesichts des Klimawandels haben Experten auf dem Extremwetterkongress in Hamburg zum Handeln aufgerufen. Es zeige sich eine Zunahme von Hitzewellen und Trockenheitsperioden in Deutschland, hieß es vom Deutschen Wetterdienst. Die Hitzewelle ab Mitte Juni sei besonders intensiv gewesen. Das Robert-Koch-Institut schätzt, dass in diesem Sommer rund 16.000 Menschen in Deutschland infolge von Hitze gestorben sind. Berlin zieht offenbar seine Pläne für eine Olympia-Bewerbung zurück. Medienberichten zufolge ist das eine Reaktion auf die vergleichsweise schlechte Bewertung des Konzepts durch den Deutschen Olympischen Sportbund. Damit entscheidet sich die Frage, wer deutscher Olympia-Bewerber wird, am Samstag zwischen München und der Region Köln-Rhein-Ruhr. Abends und zu Beginn der Nacht ist es leicht bewölkt oder klar. Im Laufe der Nacht werden die Wolken langsam zahlreicher. Die Tiefstwerte liegen zwischen 10 und 3 Grad. Morgen wechseln sich dann Wolken und sonnige Phasen ab. Besonders im Osten und in Alpennähe entstehen einzelne Schauer und Gewitter. Die Temperaturen steigen auf 13 bis 19 Grad. Von Freitag bis über das Wochenende hinaus herrscht recht sonniges Altweibersommerwetter.
3: Guten Abend, hier ist Anja aus der Alpenwelle Verkehrsredaktion. Das sind doch mal gute Nachrichten. Dein Weg ist frei. Die Alpenwelle wünscht gute Fahrt.
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1: Ich bin Moritz Einzel. Eltern müssen ab dem kommenden Jahr wohl wieder mit weniger Kinderkrankentagen auskommen. Gesundheitsminister Linnemann hat im Bundestag angekündigt, die Zahl wieder auf das Vor-Corona-Niveau zu reduzieren. Heißt, Eltern würden dann nur noch 10 statt der derzeit geltenden 15 Arbeitstage Geld bekommen, wenn sie ihr krankes Kind betreuen müssen. Die Bundesregierung will den Missbrauch von Sozialleistungen unterbinden. Das sieht ein Aktionsplan vor. Wer etwa per Haftbefehl gesucht wird, soll keine Grundsicherung mehr bekommen, sagte Innenminister Dobrindt.
2: Wir stellen dies ab und schließen zukünftig aus, dass Menschen, die sich dem Haftantritt entziehen, per Haftbefehl gesucht werden, weiterhin Leistungen des deutschen Steuerzahlers bekommen.
1: Der Datenaustausch zwischen den Behörden soll besser werden. Die Blockade der Straße von Hormuz treibt auch bei uns die Energiepreise nach oben. Am Rande der UN-Vollversammlung hat jetzt Bundesaußenminister Wadefuhl seinen iranischen Amtskollegen Araghchi getroffen. Dabei rief Wadefuhl den Iraner auf, sich ernsthaft und glaubhaft an Verhandlungen mit den USA und den Nachbarstaaten in der Region zu beteiligen, hieß es von der deutschen Delegation. Morgen Abend wird's ernst für Jürgen Klopp, dann feiert er sein Debüt als Bundestrainer und die deutsche Fußballnationalmannschaft wird den Nations League-Auftakt in Amsterdam gegen die Niederlande in einem besonderen Trikot bestreiten, im Abschiedstrikot des Ausrüsters Adidas, in schwarz mit goldenen Längsstreifen. Klopp gefällt's.
3: Sehr, sehr gut. Ich denke, also das wird wahrscheinlich jedem sehr gut gefallen, das ist absolut klassisch, ist wunderschön geworden. Ich freue mich für die Jungs, dass sie das nochmal anziehen dürfen. Ich werde mir wahrscheinlich auch eins mitnehmen, wenn das geht.
1: Die Partnerschaft zwischen Adidas und dem DFB läuft zum Jahresende nach mehr als 70 Jahren aus. Ab dem neuen Jahr ist Nike der Ausrüster. Es ist sternenklar, später werden die Wolken langsam zahlreicher. Die Tiefstwerte liegen zwischen 10 und 3 Grad. Morgen wechseln sich dann Wolken und sonnige Phasen ab. Besonders im Osten und in Alpennähe entstehen einzelne Schauer und Gewitter. Die Temperaturen steigen auf 13 bis 19 Grad. Von Freitag bis über das Wochenende hinaus herrscht recht sonniges Altweibersommerwetter.
4: Guten Abend, hier ist Anja aus der Alpenwelle Verkehrsredaktion. Wir haben die besten Verkehrsmeldungen für euch. Nämlich keine. Die Alpenwelle wünscht gute Fahrt.
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1: Ich bin Joshua Heise. Berlin zieht offenbar seine Pläne für eine Olympia-Bewerbung zurück. Medienberichten zufolge ist das eine Reaktion auf die vergleichsweise schlechte Bewertung des Konzepts durch den Deutschen Olympischen Sportbund. Damit entscheidet sich die Frage, wer deutscher Olympia-Bewerber wird, am Samstag zwischen München und der Region Köln-Rhein-Ruhr. Wir bleiben in Berlin. Am Hauptstadtflughafen BER hat es am Abend erneut Drohnenalarm gegeben. Wie die Bild zuerst berichtet hat, musste der Flugbetrieb mindestens 45 Minuten unterbrochen werden. Mehrere Maschinen wurden umgeleitet. Zu den genauen Umständen des Vorfalls sowie zur Zahl der betroffenen Flüge gab es zunächst keine detaillierten Angaben. Für Eltern gibt es ab dem kommenden Jahr wohl wieder weniger Kinderkrankentage. Gesundheitsminister Linnemann hat im Bundestag angekündigt, die Anzahl wieder auf das Vor-Corona-Niveau zu reduzieren. Heißt, Eltern würden dann nur noch 10 statt der derzeit geltenden 15 Arbeitstage Geld bekommen, wenn sie ihr krankes Kind betreuen müssen. Bei Alleinerziehenden sinkt die Zahl von 30 auf 20 Tage. Jürgen Klopp hat mächtig Lust auf seine Premiere als Bundestrainer. Einen Tag vor dem Nations League-Auftakt der deutschen Fußballnationalmannschaft in Amsterdam sagte er:
2: Das mögen die Holländer gerade nicht so sehen, aber es ist trotzdem Wahnsinn, wie viele Topspieler die niederländische Nationalmannschaft hat. Und dementsprechend wissen wir, dass wir, wenn wir überhaupt eine Chance haben wollen, dann müssen wir es wirklich als richtiges, also wenn man so will, auch, wir sehen ja nun mal Nachbarländer, kann man sie auch als Derby sehen, als Derby annehmen.
1: Aufgeregt sei er noch nicht, so Klopp. Er gehe aber davon aus, dass das noch kommt. Es ist sternenklar, später werden die Wolken aber langsam zahlreicher. Die Tiefstwerte liegen zwischen 10 und 3 Grad. Morgen wechseln sich dann Wolken und sonnige Phasen ab. Besonders im Osten und in Alpennähe entstehen einzelne Schauer und Gewitter. Die Temperaturen steigen auf 13 bis 19 Grad. Von Freitag bis über das Wochenende hinaus herrscht recht sonniges Altweibersommerwetter.
3: Guten Abend, hier ist Silvia aus der Alpenwelle Verkehrsredaktion. Von uns gibt's grünes Licht. Alles frei. Die Alpenwelle wünscht gute Fahrt.
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1: Ich bin Joshua Heise. Wer einkaufen geht, soll künftig häufiger einen digitalen statt einen gedruckten Kassenbon bekommen. Dazu hat das Bundeskabinett einen Gesetzentwurf des Finanzministeriums beschlossen. Demnach sollen Papierbelege ab 2028 grundsätzlich durch digitale Belege ersetzt werden. Claudia Wächter berichtet.
2: Oft landen sie auf dem Bürgersteig oder auf der Fußmatte im Auto. Die Kassenbons nerven einfach viele. Und auch Bundesfinanzminister Klingbeil findet, die Dinger sorgen für einen unnötigen Bürokratiewust und begünstigen Steuerhinterziehung. Deshalb also digital. Allerdings nicht alle müssen umstellen. Unternehmer zum Beispiel, die wenig Umsatz machen, die dürfen auch weiterhin Kassenbelege ausgeben.
1: Die USA haben Russlands Präsident Putin zum G20-Gipfel in Miami im Dezember eingeladen. Das hat US-Außenminister Rubio mitgeteilt. Ob der Kreml die Einladung annimmt, ist noch offen. Russland hat seit 2019 nicht mehr an einem G20-Gipfel teilgenommen. Schon heute hatten sich Rubio und sein russischer Amtskollege Lavrov am Rande der UN-Vollversammlung getroffen. Ein Gericht in New York hat den früheren Hollywood-Film-Mogul Harvey Weinstein zu 15 Jahren Haft verurteilt. Es handelt sich um ein neu aufgerolltes Verfahren wegen eines Sexualverbrechens. Wegen zahlreicher Fälle sitzt der 74-jährige Weinstein bereits seit Jahren im Gefängnis. Vor knapp 10 Jahren hatten die Vorwürfe dutzender Frauen gegen Weinstein die MeToo-Bewegung ausgelöst. In Bayern sind heuer weniger Menschen ertrunken. Die DLRG zählte zwischen Jahresbeginn und dem 15. September 61 Badetote. Letztes Jahr waren es noch 73. Die allermeisten Badetoten waren demnach männlich. Dabei spielten Leichtsinn, Selbstüberschätzung und mangelnde Schwimmkompetenz eine wesentliche Rolle, so die DLRG. Es ist sternenklar, später werden die Wolken aber langsam zahlreicher. Die Tiefstwerte liegen zwischen 10 und 3 Grad. Morgen wechseln sich dann Wolken und sonnige Phasen ab. Besonders im Osten und in Alpennähe entstehen einzelne Schauer und Gewitter. Die Temperaturen steigen auf 13 bis 19 Grad. Von Freitag bis über das Wochenende hinaus herrscht recht sonniges Altweibersommerwetter.
3: Guten Abend, hier ist Silvia aus der Alpenwelle Verkehrsredaktion. Nix los, ihr kommt überall prima durch. Die Alpenwelle wünscht gute Fahrt.
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1: Ich bin Joshua Heise. Am Hauptstadtflughafen BER hat es am Abend erneut Drohnenalarm gegeben. Für eine Dreiviertelstunde ging deshalb gar nichts. Flüge mussten umgeleitet, Starts und Landungen verschoben werden. Laut einer Sprecherin der Bundespolizei hatten Flughafenmitarbeiter eine Drohne gesichtet. Die Beamten konnten aber nichts finden. Daraufhin wurde der Flugbetrieb wieder aufgenommen. Der Bundestag hat erstmals über härtere Strafen für K.O.-Tropfen beraten. Nach Plänen von Justizministerin Hubig sollen die Betäubungsmittel künftig als Waffe eingestuft werden. Claudia Wächter berichtet.
2: Das würde dann bedeuten 5 Jahre Knast, mindestens. Für jeden, der solche Mittel einsetzt, um zu vergewaltigen oder andere auszurauben. Außerdem soll auch was im Vorfeld passieren, zum Beispiel in Clubs. Stichwort bessere Prävention. Das Ziel ist, Frauen besser zu schützen. Nach dem Motto, nicht Betroffene müssen sich schämen, sondern die Täter.
1: Die Bundesregierung will stärker gegen Missbrauch von Sozialleistungen vorgehen. Mit einem neuen Aktionsplan soll vor allem der organisierte Betrug im Zusammenhang mit der EU-Zuwanderung handelbar werden. Ein wichtiger Schritt dabei ist ein besserer Datenabgleich zwischen den Behörden. Außerdem hat das Kabinett das Aus von gedruckten Kassenbons ab 2028 beschlossen. Damit soll Steuerhinterziehung im Handel bekämpft werden. In etwas mehr als einem Monat stehen in den USA die wichtigen Zwischenwahlen an. Doch anders als sonst haben Wahlbeobachter der OSZE keine Einladung erhalten. Das stelle eine bedeutende Abkehr von einer etablierten demokratischen Praxis an, beklagte OSZE-Präsident Pence. Das Weiße Haus hat sich noch nicht geäußert. Die Organisation beobachtet die US-Wahlen seit 2002. Noch ist es vielerorts sternenklar, später nehmen die Wolken zu. Die Tiefstwerte liegen zwischen 10 und 3 Grad. Tagsüber wechseln sich dann Wolken und sonnige Phasen ab. Besonders im Osten und in Alpennähe entstehen einzelne Schauer und Gewitter. Es geht rauf auf 13 bis 19 Grad. Von Freitag bis über das Wochenende hinaus herrscht recht sonniges Altweibersommerwetter.
3: Guten Abend, hier ist Silvia aus der Alpenwelle Verkehrsredaktion. Wir haben keine Staumeldungen für dich. Die Verkehrslage ist entspannt. Die Alpenwelle wünscht gute Fahrt.
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1: Ich bin Joshua Heise. Zum ersten Mal haben die Chefs führender KI-Unternehmen vor dem UN-Sicherheitsrat gesprochen. Anthropic-Chef Amodei bezeichnete KI in einer Videoschalte als größte Sicherheitsherausforderung der Welt. Hintergrund ist eine Hacking-Attacke. Eine Software von OpenAI war zuletzt auf eigene Faust in die Systeme einer anderen Firma eingedrungen. Die großen KI-Firmen wollen die Entwicklung der Technologie deshalb verlangsamen. Da waren's nur noch zwei. Nach Informationen des RBB will Berlin seine Olympiabewerbung zurückziehen. Das liegt wohl an der jüngsten Vorbewertung des Deutschen Olympischen Sportbundes, in dem die Hauptstadt als schlechteste abgeschnitten hatte. Somit sind nur noch München und die Region Köln-Rhein-Ruhr im Rennen. Mit wem sich der DOSB letztendlich für die Sommerspiele 2036, 40 oder 44 bewirbt, entscheidet sich am Samstag. Der Regisseur Markus H. Rosenmüller bekommt heuer den Großen Preis der Deutschen Akademie für Kinder- und Jugendliteratur. Zur Begründung hieß es, Rosenmüller sei wohl der lebendigste Filmemacher in der Tradition der bayerischen Volksgeschichten. Bekannt wurde der gebürtige Oberbayer unter anderem mit dem Film »Wer früher stirbt, ist länger tot«. Es wird ernst für Jürgen Klopp. Heute feiert er beim Nations League-Auftakt in Amsterdam sein Debüt als Fußball-Bundestrainer. Und die deutsche Nationalmannschaft wird in einem besonderen Gewand auftreten. Im Abschiedstrikot des Ausrüsters Adidas. Klopp gefällt's.
2: Sehr, sehr gut. Ich denke, also das wird wahrscheinlich jedem sehr gut gefallen. Das ist absolut klassisch. Ist wunderschön geworden. Ich freue mich für die Jungs, dass sie das nochmal anziehen dürfen. Ich werde mir wahrscheinlich auch eins mitnehmen, wenn das geht.
1: Die Partnerschaft zwischen Adidas und dem DFB läuft zum Jahresende nach mehr als 70 Jahren aus. Neuer Ausrüster ab nächstem Jahr ist Nike. Noch ist es vielerorts sternenklar, später nehmen die Wolken zu. Die Tiefstwerte liegen zwischen 10 und 3 Grad. Tagsüber wechseln sich dann Wolken und sonnige Phasen ab. Besonders im Osten und in Alpennähe entstehen einzelne Schauer und Gewitter. Es geht rauf auf 13 bis 19 Grad. Von Freitag bis über das Wochenende hinaus herrscht recht sonniges Altweibersommerwetter.
3: Hallo, hier ist Silvia aus der Alpenwelle Verkehrsredaktion. Wie ein klarer Gebirgsbach, der Verkehr bei uns fließt. Die Alpenwelle wünscht gute Fahrt.
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1: Ich bin Joshua Heise. Die USA haben Russlands Präsident Putin zum G20-Gipfel in Miami im Dezember eingeladen. Das hat US-Außenminister Rubio mitgeteilt. Ob der Kreml die Einladung annimmt, ist noch offen. Russland hat seit 2019 nicht mehr an einem G20-Gipfel teilgenommen. Schon heute hatten sich Rubio und sein russischer Amtskollege Lavrov am Rande der UN-Vollversammlung getroffen. Kassenzettel, das hören wir an jeder Supermarktkasse, aber bald soll es den nur noch digital geben. Einen entsprechenden Gesetzentwurf hat das Bundeskabinett beschlossen. So sollen ab 2028 Papierbelege grundsätzlich durch digitale Belege ersetzt werden. Damit soll Bürokratie abgebaut und Steuerhinterziehung durch offene Ladenkassen eingeschränkt werden. Die Europäische Zentralbank kommt bei der Gestaltung neuer Euro-Banknoten voran. Ende des Jahres will der EZB-Rat endgültig über das Design entscheiden. Zur Auswahl stehen Motive wie berühmte Europäer,